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2: USA und Iran unterzeichnen Abkommen digital. Heute beginnt die Reifeprüfung der Oberschulen und Berufsschulen. Das Wetter heute in Südtirol, sonnig, später einzelne Gewitter. Im Studio Hannelore Plunger, einen schönen guten Morgen. Die USA und der Iran haben ein Friedensabkommen digital unterzeichnet. Das bestätigten sowohl Vertreter der US-Regierung als auch das iranische Außenministerium. Laut Iran wird es deshalb keine Unterzeichnungszeremonie in der Schweiz geben. Trump hat die Vereinbarung nach eigener Aussage bei einem Dinner mit Frankreichs Präsident Macron in Versailles unterzeichnet. Der Vermittler Pakistan teilte mit, dass das Abkommen sofort in Kraft tritt. Den vollständigen Text hatten beide Seiten zuvor bereits an Journalisten weitergegeben. Er sieht ein Ende des Kriegs an allen Fronten vor, auch im Libanon. Der Iran öffnet demnach die Straße von Hormuz, die USA heben ihre Seeblockade auf. Beim Atomprogramm bekräftigt Iran im Abkommen nur sein Versprechen, keine Atomwaffe anzustreben. Die USA sichern zu, dass Iran sein Öl ab sofort uneingeschränkt verkaufen darf. Die US-Notenbank lässt den Leitzins auch unter dem neuen Chef unverändert. Wie die Fed bekannt gegeben hat, bleibt die Spanne bei 3,5 bis 3,75%. Damit geht ein Wunsch von US-Präsident Trump erstmals nicht in Erfüllung. Er hatte die Notenbank immer wieder zu kräftigen Zinssenkungen gedrängt und als neuen Fed-Chef Kevin Warsh ins Amt gebracht. Zuletzt hatte allerdings wegen des Irankriegs die Inflation in den USA kräftig angezogen. Eine Mehrheit aus Christdemokraten, rechten und rechtsextremen Fraktionen, darunter auch die AfD, stimmte in Straßburg für die Rückführungsverordnung. Sozialdemokraten, Grüne und Linke lehnten diese ab. Kern des Gesetzes sind Rückführungszentren außerhalb der EU, sogenannte Return Hubs. Dorthin sollen Menschen ohne Aufenthaltsrecht gebracht werden, die nicht in ihre Herkunftsländer zurückgeführt werden können, etwa weil Staaten die Rücknahme verweigern. Außerdem stimmten die Abgeordneten gegen die Pläne der EU-Kommission, die Tabaksteuern anzuheben. Die Reifeprüfung der Oberschulen mit deutscher Unterrichtssprache beginnt heute mit der ersten schriftlichen Prüfung. 2728 Matura-Kandidatinnen und Kandidaten treten in diesem Jahr zur Reifeprüfung an, davon 369 Kandidaten an deutschsprachigen Berufsschulen. Für die deutschsprachige Schule betreffen die schriftlichen Prüfungen die Fächer Deutsch, ein Schultyp, spezifisches Fach sowie Italienisch als Zweitsprache. Die mündlichen Prüfungsgespräche erfolgen im Anschluss an die schriftlichen Prüfungen, sodass die Reifeprüfung bis spätestens 10. Juli abgeschlossen sein wird. Die ehemalige Bezeichnung staatliche Abschlussprüfung der Oberschule wurde in Reifeprüfung umbenannt. Weiters wurde die Zusammensetzung der Prüfungskommission von bisher 7 auf nunmehr 5 Kommissionsmitglieder reduziert, sodass jetzt 4 Fächer Gegenstand der Prüfung sein werden. Ebenfalls leicht geändert wurde das Format der mündlichen Prüfung. Der Umstieg von Papier- auf Plastikausweis wurde vertagt. Die Frist vom 3. August gilt nicht mehr, wie die Regierung in Rom beschlossen hat. Die alte Identitätskarte verliert ihre Gültigkeit erst mit dem Ablaufdatum, allerdings mit Einschränkungen. Die Pflicht, einen Termin für die elektronische Identitätskarte zu beantragen, bleibt jedoch bestehen. Ob der alte Ausweis nach dem 3. August auch im Ausland gilt, ist unklar. Die zweite Hitzewelle ist in Anmarsch. Diese wird noch heißer und länger als jene im Mai. Am Wochenende klettern die Temperaturen auf bis zu 37 Grad. Bis weit in die nächste Woche hinein soll es derart heiß bleiben. Die extremen Temperaturen verursachen gleichzeitig starke Unwetter. Fast täglich ist stellenweise mit Hitzegewittern zu rechnen. Körperliche Anstrengungen sollten in diesen Tagen vermieden werden.
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2: Der erste große Schlager dieser Weltmeisterschaft hat gehalten, was er versprochen hat. England bezwang gestern in Dallas in einem Spektakel Kroatien mit 4:2. Zwei Tore gelangen dabei Harry Kane. Der große Favorit Portugal musste sich gegen die Demokratische Republik Kongo mit einem 1:1 begnügen. Superstar Cristiano Ronaldo, der in der Partie lange unauffällig war und erst in der Schlussphase zu Torchancen kam, stellte bei seiner 6. WM-Teilnahme einen weiteren Rekord auf. Mit 41 Jahren und 132 Tagen ist der Portugiese der älteste Feldspieler, der jemals bei einer FIFA-Endrunde in der Startelf stand. Ghana gewann außerdem mit 1:0 gegen Panama. Kolumbien hat gegen Usbekistan mit 3:1 gewonnen.
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2: Das waren die aktuellen Themen zur Stunde. Das Wetter am heutigen Donnerstag. Zunächst ist es strahlend sonnig und meist wolkenlos. Im Tagesverlauf bilden sich über den Bergen Quellwolken und am Nachmittag kommt es zu örtlichen Regenschauern oder Gewittern. Die Temperaturen legen weiter zu und steigen auf 30 bis 34 Grad. Die Wettervorschau. Am Freitag geht es mit viel Sonnenschein weiter. In der zweiten Tageshälfte muss man mit ein paar Hitzegewittern rechnen. Der Samstag bringt hochsommerliche Verhältnisse. Anfangs herrscht strahlender Sonnenschein. Am Nachmittag steigt die Gewitterneigung an. Viel Sonnenschein mit nur einzelnen Gewittern am Nachmittag bringt der Sonntag. Es wird heiß. Am Montag setzt sich das hochsommerliche Wetter fort. Meist scheint die Sonne. Im Laufe des Nachmittags entwickeln sich einzelne Hitzegewitter.
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5: Einen schönen guten Morgen wünscht Deborah Gardner aus der Landesverkehrsmeldezentrale. Die Landesstraße Kastelroth-Weidbruck ist zwischen der Abzweigung Dissens und der Abzweigung St. Oswald nach Mohrenabgängen weiterhin gesperrt. Die Landesstraße Antholz ist bei Antholz-Mittertal wegen Arbeiten gesperrt. Umleitung über die Gemeindestraße. Die Landesstraße Welschelden-Untermeu auf der Höhe Kostalunja ist wegen Holzschlägerungsarbeiten gesperrt. Umleitung über die Gadertaler Staatsstraße. Gute Fahrt!
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6: Guten Morgen ins Radio 2000 Land. Die Fußball-WM, die läuft auf Hochtouren und während manche Nationen schon vom Titel träumen und andere noch nach der richtigen Form suchen, da haben wir heute Morgen einen entscheidenden Vorteil. Bei uns nämlich gewinnen garantiert alle und zwar mit guter Laune, starken Geschichten und der besten Musik. Ich bin Werner Gartner und ich freue mich, dass Sie gemeinsam mit mir in diesen Donnerstag, den 18. Juni starten. Ein Tag, der nur darauf wartet, mit Leben gefüllt zu werden. Ja, das ist der Muntermacher hier auf Radio 2000. Guten Morgen!

0: Wir schauen auf die Uhr, es ist 7 Uhr und 14 Minuten. Der Blick aus dem Radio 2000 Studiofenster, der verspricht Gutes, denn die Sonne steht schon über den Bergen und da merkt man wieder, der Sommer hat seine ganz eigene Art, uns gute Laune zu schenken. Ein blauer Himmel, ein schöner Morgen und das Gefühl, dass der Tag voller Möglichkeiten steckt. Und da passt auch der Spruch des Tages heute ganz perfekt. Ein Sommertag ist wie ein kleines Geschenk, man sollte ihn auspacken, genießen und nicht bis morgen aufheben. In diesem Sinne, raus aus den Federn und mit einem Lächeln hinein in den Tag. Die Sonne macht den Anfang, den Rest, den schaffen wir gemeinsam.
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1: Eine Frau aus Stegen sucht eine Zugefrau für ein paar Stunden in der Woche. Wenn Sie daran interessiert sind, dann bitte 389 44 80 174. Ein rüstiger angehender Pensionist sucht Teilzeit- oder auch Vollzeitstelle im Raum Eisacktal. Mit langjähriger Erfahrung in der Verwaltung und auch viel Erfahrung in der Kundenbetreuung. Telefon 334 98 26 665.
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3: Ja, vielen Dank an Kollege Roland Wiener-Bichler. Vielleicht ist ja gerade für Sie was dabei. Wir schauen auf die Uhr, 7 Uhr und 22 Minuten. Kommen jetzt zur Musik von einer Grand Prix der Volksmusik-Siegerin, nämlich Geraldine Olivier. Und die meint, sage ihr doch, du liebst mich.

Kurz vor halb acht, es wird Zeit für unseren Hit der Stunde und die kommt von einer Künstlerin aus Österreich, die mit ihrer gefühlvollen Stimme und ihren modernen Schlagern seit Jahren begeistert, nämlich Melanie Beyer, und mit ihrer aktuellen Single Sommerfeuerwerks, da liefert sie den perfekten Soundtrack für warme Sommerabende, voller Leichtigkeit, große Gefühle und auch echt

0: Ja, Claudia Jung um 7:33 und ich habe es heute schon mal gesagt, also der Blick aus dem Fenster, der lohnt sich heute besonders, die Sonne scheint. Wie das Wetter ganz genau wird, das weiß Philipp Tartarotti.
1: Das Wetter in Südtirol am Donnerstag.
2: Der heutige Donnerstag beginnt strahlend sonnig, nur ganz im Nordosten Südtirols, also im Arntal oder auch im oberen Pustertal, zeigen sich jetzt ein paar Wolken. Gegen Mittag entwickeln sich über den Bergen Quellwolken und am Nachmittag und Abend sind daraus örtliche Regenschauer oder Gewitter möglich. Die Temperaturen steigen weiter an. Heute werden es 30 Grad im Wipptal bis 34 Grad im Etschtal. Und auch auf den Bergen wird es sehr warm, mit 18 Grad in 2000 Metern. In den nächsten Tagen wird es noch etwas heißer, dann sind Höchstwerte bis 36 Grad möglich. Vormittags ist es dazu jeweils sehr sonnig, nachmittags und abends bilden sich dann ein paar Hitzegewitter. Und jetzt noch zu den gemessenen Temperaturen von 7 Uhr. Auer meldet 19 Grad, Bozen 18, Meran und Schlander 17, in Brixen 15 Grad, am Brenner und am Reschen 12, in Sterzing, Bruneck und Doblach jeweils 11 Grad, 9 Grad auf der Bloße, 16 in Innsbruck, 18 in Lienz und 20 Grad meldet Trient. Soweit die aktuellen Aussichten mit Philipp Tartarotti.
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Wir schauen auf die Uhr, es ist 7 Uhr und 46 Minuten. Ja, bis zu den 8 Uhr Nachrichten, da haben wir noch einiges hier für Sie zu bieten, nämlich Howard Carpendale mit einem seiner bekanntesten Lieder, Nachts, wenn alles schläft, wird dabei sein. Monika Martin, Glaube an die Liebe. Wir schauen auch gemeinsam in die Sterne am heutigen Donnerstag, den 18. Juni. Und das Ganze beginnt jetzt mit Inferno und Liebesmelodie.

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1: Donnerstag, der 18. Juni, wir beginnen mit dem Widder. Lassen Sie sich heute von anderen mitreißen, statt lange zu überlegen, was heute das Beste für Sie wäre. Spontane Entscheidungen erweisen sich als überraschend erfolgreich. Der Stier? Falls Sie einen Fehler gemacht haben, sollten Sie ihn nicht lange bereuen. Entscheiden Sie den nächsten Schritt. Gerade aus kleinen Rückschlägen können wertvolle Erkenntnisse entstehen. Die Zwillinge? Ihre Motivation lässt bald wieder nach. Wichtige Aktivitäten sollten sich schnellstens erledigen. Nutzen Sie die aktuelle Schwungphase konsequent aus. Später werden Sie froh sein, vieles bereits erledigt zu haben. Zum Krebs? Alles läuft doch bestens. Warum suchen Sie dann gerade jetzt nach nebensächlichen Kritikpunkten? Konzentrieren Sie sich lieber auf die positiven Entwicklungen. Der Löwe? Heute werden Sie wenig bewirken können. Stecken Sie Ihre Energie lieber in die mittelfristigen Pläne. Eine gute Vorbereitung zahlt sich bald aus. Jungfrau? Setzen Sie sich für Ihre Sache ein. Wenn Sie sich nicht beeilen, kommt Ihnen bestimmt jemand zuvor. Mutige Schritte werden heute besonders belohnt. Zur Waage? Gegen Terminstress helfen nur kurze Pausen, in denen Sie sich erlauben, völlig abzuschalten. Danach arbeiten Sie deutlich konzentrierter weiter. Gönnen Sie sich diese kleinen Auszeiten ohne schlechtes Gewissen. Skorpion? Der Weg zum Erfolg kann auch mal mühsam sein. Sie haben doch wohl nichts anderes erwartet, oder? Beharrlichkeit ist jetzt Ihre größte Stärke. Zum Schützen? Sie sprühen über vor Energie und können viel für sich erreichen. Nutzen Sie diesen Tatendrang gezielt für Ihre wichtigsten Vorhaben. Der Steinbock? Bei Terminstress hilft nur eines. Augen auf und durch. Lassen Sie alles andere liegen. Setzen Sie klare Prioritäten und vermeiden Sie Ablenkungen. Der Wassermann? Sie sind Ihrer Sache sicher, aber sprechen Sie sich trotzdem noch einmal mit anderen ab. Ein zusätzlicher Blickwinkel kann überraschende Vorteile bringen. Und zum Schluss die Fische. Übertreiben Sie nicht. Ihr Einsatz ist spitze, aber die Freiheit darf nicht zu kurz kommen. Achten Sie auf ein gesundes Gleichgewicht zwischen Pflicht und Erholung.
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1: USA und Iran unterzeichnen Rahmenabkommen. Heute beginnt die Reifeprüfung der Oberschulen und Berufsschulen. Das Wetter heute in Südtirol sonnig, später einzelne Gewitter. Im Studio Hannelore Plunger, einen schönen guten Morgen. Die USA und der Iran haben früher als erwartet ein Rahmenabkommen zum Ende des Krieges unterzeichnet. US-Präsident Trump unterschrieb die Vereinbarung am Abend nach dem G7-Gipfel bei einem Essen mit Frankreichs Präsident Macron in Schloss Versailles. Der Iran bestätigte die separate Unterschrift von Präsident Pezeshkian. Das Abkommen soll sofort in Kraft getreten sein. Die Vereinbarung, die von beiden Seiten veröffentlicht worden ist, sieht ein sofortiges Ende des Kriegs an allen Fronten vor, also auch im Libanon. Der Iran öffnet demnach die Straße von Hormuz so wörtlich unverzüglich für den Schiffsverkehr. Die USA wiederum heben ihre Seeblockaden auf. Nach dem sogenannten Memorandum of Understanding sollen die internationalen Sanktionen gegen den Iran aufgehoben werden. Der Zeitplan dafür ist aber Bestandteil der anstehenden 60-tägigen Verhandlungen über ein endgültiges Abkommen beider Seiten. Die US-Notenbank lässt den Leitzins auch unter dem neuen Chef unverändert. Wie die Fed bekannt gegeben hat, bleibt die Spanne bei 3,5 bis 3,75%. Damit geht ein Wunsch von US-Präsident Trump erstmal nicht in Erfüllung. Er hatte die Notenbank immer wieder zu kräftigen Zinssenkungen gedrängt und als neuen Fed-Chef Kevin Warsh ins Amt gebracht. Zuletzt hatte allerdings wegen des Iran-Kriegs die Inflation in den USA kräftig angezogen. In vielen europäischen Ländern kriegt man mehr fürs Geld. Die Urlaubs-Euro-Auswertung soll darstellen, wie viel die Gäste für 100 Euro im Vergleich zu Italien in ihren Urlaubsdestinationen bekommen. Unter den beliebtesten Ferienzielen führt Portugal. Noch weit mehr erhält man in Bulgarien. Die Schweiz bleibt eine der teuersten Urlaubsdestinationen. Gleich viel wie in Italien kostet es in Kroatien, Deutschland, Frankreich und Kanada. Die Reifeprüfung der Oberschulen mit deutscher Unterrichtssprache beginnt heute mit der ersten schriftlichen Prüfung. 2728 Matura-Kandidatinnen und Kandidaten treten in diesem Jahr zur Reifeprüfung an, davon 369 Kandidaten an deutschsprachigen Berufsschulen. Für die deutschsprachige Schule betreffen die schriftlichen Prüfungen die Fächer Deutsch, ein schulspezifisches Fach, sowie Italienisch als Zweitsprache. Die mündlichen Prüfungsgespräche erfolgen im Anschluss an die Prüfungen, sodass die Reifeprüfung bis spätestens 10. Juli abgeschlossen sein wird. Die ehemalige Bezeichnung staatliche Abschlussprüfung der Oberschule wurde in Reifeprüfung umbenannt. Weiters wurde die Zusammensetzung der Prüfungskommission von bisher 7 auf nunmehr 5 Kommissionsmitglieder reduziert, sodass jetzt 4 Fächer Gegenstand der Prüfung sind. Ebenfalls leicht geändert wurde das Format der mündlichen Prüfung. Die zweite Hitzewelle ist in Anmarsch. Diese wird noch heißer und länger als jene im Mai. Am Wochenende klettern die Temperaturen auf bis zu 37 Grad. Bis weit in die nächste Woche hinein soll es derart heiß bleiben. Die extremen Temperaturen verursachen gleichzeitig starke Unwetter. Fast täglich ist stellenweise mit Hitzegewittern zu rechnen. Körperliche Anstrengungen sollten in diesen Tagen vermieden werden. Dr. Rainer Oberholenzer gibt Tipps.
2: Wenn man es absolut nicht vermeiden kann, in den heißesten Stunden des Tages nach draußen zu gehen, sollte man auf jeden Fall schauen, genügend zu trinken und auch immer Wasser dabei zu haben. Und das Essen sollte leicht verdaulich sein, also viel Rohkost wie Gemüse oder Obst. Und man sollte nicht unmittelbar vor dem Gang in die Hitze essen. Außerdem sollte der Alkohol vermieden werden und die Kleidung generell der aktuellen Situation angepasst werden.
1: Der in Bozen zusammengetretene Regionalrat von Trentino Südtirol hat mit 32 Nein-Stimmen, 21 Ja-Stimmen und 5 Enthaltungen einen Beschlussantrag von Franz Ploner vom Team K abgelehnt, der eine regionale Koordinierung im Bereich des ärztlich assistierten Suizids forderte. Der Vorschlag basierte auf der Feststellung, dass beide autonomen Provinzen das Thema Lebensende über unterschiedliche normative und organisatorische Wege angehen und dass es in Ermangelung einer umfassenden nationalen Regelung sinnvoll erscheint, die institutionelle Koordinierung und den Informationsaustausch zu fördern, um eine größere Einheitlichkeit beim Zugang zu den Rechten und den Verfahren zu gewährleisten.
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1: Der erste große Schlager dieser Weltmeisterschaft hat gehalten, was er versprochen hat. England bezwang gestern in Dallas in einem Spektakel Kroatien mit 4:2. Zwei Tore gelangen dabei Harry Kane. Der große Favorit Portugal musste sich gegen die Demokratische Republik Kongo mit einem 1:1 begnügen. Superstar Cristiano Ronaldo, der in der Partie lange unauffällig war und erst in der Schlussphase zu Torchancen kam, stellte bei seiner sechsten WM-Teilnahme einen weiteren Rekord auf. Mit 41 Jahren und 132 Tagen ist der Portugiese der älteste Feldspieler, der jemals bei einer FIFA-Endrunde in der Startelf stand. Ghana gewann außerdem mit 1:0 gegen Panama. Kolumbien hat gegen Usbekistan mit 3:1 gewonnen.
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1: Das waren die aktuellen Themen zur Stunde. Das Wetter am heutigen Donnerstag. Zunächst ist es strahlend sonnig und meist wolkenlos. Im Tagesverlauf bilden sich über den Bergen Quellwolken und am Nachmittag kommt es zu örtlichen Regenschauern oder Gewittern. Die Temperaturen legen weiter zu und steigen auf 30 bis 34 Grad. Die Wettervorschau. Am Freitag geht es mit viel Sonnenschein weiter. In der zweiten Tageshälfte muss man mit ein paar Hitzegewittern rechnen. Der Samstag bringt hochsommerliche Verhältnisse. Anfangs herrscht strahlender Sonnenschein. Am Nachmittag steigt die Gewitterneigung an. Viel Sonnenschein mit nur einzelnen Gewittern am Nachmittag bringt der Sonntag. Es wird heiß. Am Montag setzt sich das hochsommerliche Wetter fort. Meist scheint die Sonne. Im Laufe des Nachmittags entwickeln sich einzelne Hitzegewitter.
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6: Einen schönen guten Morgen wünscht Deborah Gartner aus der Landesverkehrsmeldezentrale. Auf der Pustertaler Stadtstraße in Richtung Bruneck zwischen Neunhäusern und Percher Stau wegen einer Baustelle. Die Landesstraße Kassel-Rott-Weitbruck ist zwischen der Abzweigung Dissens und der Abzweigung St. Oswald nach Mornabgängen weiterhin gesperrt. Die Landesstraße Antholz ist bei Antholz-Mittertal wegen Arbeiten gesperrt. Umleitung über die Gemeindestraße. Die Landesstraße Weltschellen-Untermau auf der Höhe Costa-Lunja ist wegen Holzschlägerungsarbeiten gesperrt. Umleitung über die Gardertaler Stadtstraße. Kommen Sie gut ans Ziel.
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0: 21 Jahre im Internet, ja richtig gehört. Im Durchschnitt verbringen wir mehr als ein Viertel des Lebens online. Das zeigt jetzt eine aktuelle Umfrage und eben rechnerisch sind das über 21 Jahre im Netz. Besonders beliebt Serien und Filme streamen, Musik hören und durch soziale Medien scrollen, 45 Minuten pro Woche allein mit KI-Chatbots. Doch die digitale Welt, die hat auch ihre Schattenseiten. Viele Menschen geben persönliche Daten wie Namen, Geburtstage oder sogar ihre Wohnadresse im Netzpreis. Cyber-Experten warnen deshalb vor Datenmissbrauch und Identitätsdiebstahl. Ihr Rat? Persönliche Informationen sparsam teilen und bei verdächtigen Nachrichten genau hinschauen. Denn das Internet begleitet uns täglich. Umso wichtiger ist ein sicherer Umgang damit.
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0: tolles Lied. Wie recht er doch hat, Graziano. Neue Liebe, neues Glück. Die Sonne ist zurück. Ja, das sieht man auch, wenn man beim Fenster hinausschaut. Heute ganz besonders. Bevor wir aber zum Wetter kommen vom heutigen Donnerstag, gibt es noch Musik aus Deutschland. Hier sind die Schlagerpiloten.
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0: Das Wetter in Südtirol am Donnerstag.
1: Der heutige Donnerstag beginnt strahlend sonnig. Nur ganz im Nordosten Südtirols, also im Arntal oder auch im oberen Pustertal, zeigen sich jetzt ein paar Wolken. Gegen Mittag entwickeln sich über den Bergen Quellwolken und am Nachmittag und Abend sind daraus örtliche Regenschauer oder Gewitter möglich. Die Temperaturen steigen weiter an. Heute werden es 30 Grad im Wipptal bis 34 Grad im Ätschtal. Und auch auf den Bergen wird es sehr warm, mit 18 Grad in 2000 Metern. In den nächsten Tagen wird es noch etwas heißer, dann sind Höchstwerte bis 36 Grad möglich. Vormittags ist es dazu jeweils sehr sonnig, nachmittags und abends bilden sich dann ein paar Hitzegewitter. Soweit die aktuellen Aussichten mit Philipp Tartarotti.
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0: Ja, unverkennbar Andreas Martin mit einem seiner Hits. Und nachdem die Musik für gute Gefühle gesorgt hat, richten wir jetzt den Blick ganz nach oben, beziehungsweise auf den Rhythmus des Mondes.
1: 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Garten, Haushalt, Gesundheit und Schönheit. Wir verraten, für welche Tätigkeiten die entsprechende Mondphase gerade günstig ist.
2: An diesem Donnerstag lieber ein bisschen langsamer machen. An Löwetagen reagieren Herz und Kreislauf oft deutlicher auf Überlastung. Also nicht alles auf einmal erledigen wollen. Manchmal ist es klüger, einen Gang zurückzuschalten.
1: Der Mond ist seit jeher unser himmlischer Begleiter mit großem Einfluss auf unser Leben. Gesundheit, Ernährung, Körperpflege, Haushalt und Garten. 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

0: Fünf Minuten vor neun, das ist der Muntermacher hier auf Radio 2000 und auch heute, da schauen wir wieder auf den Kalender, denn gleich mehrere schöne Namen feiern ihren Ehrentag. Wir gratulieren ganz herzlich Markus, Maria, Marina, Konstanze, Hertha und Elisabeth. Wenn Sie selbst dazugehören oder jemanden mit diesem Namen kennen, dann ist heute der perfekte Tag und die perfekte Gelegenheit für einen lieben Gruß, einen Anruf oder vielleicht sogar eine kleine Überraschung. Ja, wird den Namenstagskindern sicher viel Freude bereiten. Spannend ist übrigens auch, wie viel Geschichte und Tradition hinter diesen Namen steckt. Von der zeitlosen Elisabeth über die elegante Konstanze bis hin zu Markus, einem Namen, der seit Jahrhunderten beliebt ist. Und Maria zählt ohnehin zu den bekanntesten und meistverbreitesten Namen überhaupt. Also, wir wünschen allen einen wunderbaren Tag voller schöner Begegnungen, guter Laune und vielleicht sogar einer kleinen Feier.
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1: USA und Iran unterzeichnen Rahmenabkommen. Zweites Todesopfer bei Motorradunfall auf Benzer Jochstraße. Das Wetter heute in Südtirol, sonnig, später einzelne Gewitter. Im Studio Hannelore Plunger, einen schönen guten Morgen. Die USA und der Iran haben früher als erwartet ein Rahmenabkommen zum Ende des Krieges unterzeichnet. US-Präsident Trump unterschrieb die Vereinbarung am Abend nach dem G7-Gipfel bei einem Essen in Frankreichs Präsident Macron in Schloss Versailles. Der Iran bestätigte die separate Unterschrift von Präsident Pezeshkian. Das Abkommen soll sofort in Kraft getreten sein. Die Vereinbarung, die von beiden Seiten veröffentlicht worden ist, sieht ein sofortiges Ende des Kriegs an allen Fronten vor, also auch im Libanon. Der Iran öffnet demnach die Straße von Hormuz, so wörtlich, unverzüglich für den Schiffsverkehr. Die USA wiederum heben ihre Seeblockaden auf. Nach dem sogenannten Memorandum of Understanding sollen die internationalen Sanktionen gegen den Iran aufgehoben werden. Der Zeitplan dafür ist aber Bestandteil der anstehenden 60-tägigen Verhandlungen über ein endgültiges Abkommen beider Seiten. Russland hat erneut mehrere Raketen auf Kiew abgefeuert. Augenzeugen hörten zunächst Alarmsirenen, dann eine Rakete und zwei Explosionen. Menschen liefen demnach in Richtung Schutzräume. Der Angriff folgt auf den G7-Gipfel in Evian, bei dem die Staats- und Regierungschefs am Dienstag und Mittwoch ihre Unterstützung für die Ukraine bekräftigt hatten. Präsident Zelensky hatte dort als Gast teilgenommen. Die G7-Staaten kündigten zusätzliche Luftabwehrlieferungen und weitere Sanktionen gegen Russland an. In vielen europäischen Ländern kriegt man mehr fürs Geld. Die Urlaubs-Euro-Auswertung soll darstellen, wie viel die Gäste für 100 Euro im Vergleich zu Italien in ihrer Urlaubsdestination bekommen. Unter den beliebtesten Ferienzielen führt Portugal. Noch weit mehr erhält man in Bulgarien. Die Schweiz bleibt eine der teuersten Urlaubsdestinationen. Gleich viel wie in Italien kostet es in Kroatien, Deutschland, Frankreich und Kanada. Nach dem folgenschweren Unfall auf der Benzer Jochstraße gilt es, ein zweites Todesopfer zu beklagen. Nachdem ein Motorradfahrer aus Deutschland noch am Unfallort seinen Verletzungen erlegen war, starb ein zweites Unfallopfer aus England kurz nach dem Abtransport mittels Rettungshubschrauber. Der fatale Unfall ereignete sich in der letzten Kurve unterhalb des Basses gegen 16.30 Uhr auf Sarner Seite. Die Engländer fuhren talwärts die Bundesdeutschen Richtung Bass, als es zum folgenschweren Unfall kam. Aus zunächst nicht geklärte Ursache stießen zwei Biker frontal zusammen. Die zweite Hitzewelle in Italien ist in Anmarsch. Heute gilt eine Hitzewarnung in Bologna, Brescia, Florenz, Perugia und Turin. Die zweithöchste Warnstufe Orange. Morgen gilt die Hitzewarnung auch in Bozen. Diese Hitzewelle wird noch heißer und länger als jene im Mai. Am Wochenende klettern die Temperaturen auf bis zu 37 Grad. Die extremen Temperaturen verursachen gleichzeitig starke Unwetter. Körperliche Anstrengungen sollten in diesen Tagen vermieden werden. Dr. Rainer Oberhollenzer gibt Tipps.
2: Wenn man es absolut nicht vermeiden kann, in den heißesten Stunden des Tages nach draußen zu gehen, sollte man auf jeden Fall schauen, genügend zu trinken und auch immer Wasser dabei zu haben. Und das Essen sollte leicht verdaulich sein, also viel Rohkost wie Gemüse oder Obst. Und man sollte nicht unmittelbar vor dem Gang in die Hitze essen. Außerdem sollte der Alkohol vermieden werden und die Kleidung generell der aktuellen Situation angepasst werden.
1: Der in Bozen zusammengetretene Regionalrat von Trentino Südtirol hat mit 32 Nein-Stimmen, 21 Ja und 5 Enthaltungen einen Beschlussantrag von Franz Ploner vom Team K abgelehnt, der eine regionale Koordinierung im Bereich des ärztlich assistierten Suizids forderte. Der Vorschlag basierte auf der Feststellung, dass beide autonomen Provinzen das Thema Lebensende über unterschiedliche Wege angehen und dass es in Ermangelung einer umfassenden nationalen Regelung sinnvoll erscheint, die institutionelle Koordinierung und den Informationsaustausch zu fördern.
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1: Lorenzo Musetti wird auch beim Rasenklassiker in Wimbledon nicht antreten können. Der Italiener teilte mit, dass seine beim ATP 1000 Masters in Rom erlittene Muskelverletzung am linken Bein noch nicht auskuriert ist. Carlos Alcaraz Comeback wird frühestens während der amerikanischen Hartplatzsaison erfolgen. Alcaraz wird in Barcelona zu einer erneuten Untersuchung erwartet. Die Untersuchungen sollen den Zustand des Handgelenks bewerten. Derzeit werden drei mögliche Turniere in Betracht gezogen. Die ersten beiden Optionen liegen in der Woche ab dem 27. Juli. Das waren die aktuellen Themen zur Stunde. Das Wetter am heutigen Donnerstag. Zunächst ist es strahlend sonnig und meist wolkenlos. Im Tagesverlauf bilden sich über den Bergen Quellwolken und am Nachmittag kommt es zu örtlichen Regenschauern oder Gewittern. Die Temperaturen legen weiter zu und steigen auf 30 bis 34 Grad. Die Wettervorschau. Am Freitag geht es mit viel Sonnenschein weiter. In der zweiten Tageshälfte muss man mit ein paar Hitzegewittern rechnen. Der Samstag bringt hochsommerliche Verhältnisse. Anfangs herrscht strahlender Sonnenschein, am Nachmittag steigt die Gewitterneigung an. Viel Sonnenschein mit nur einzelnen Gewittern am Nachmittag bringt der Sonntag. Es wird heiß. Am Montag setzt sich das hochsommerliche Wetter fort. Meist scheint die Sonne. Im Laufe des Nachmittags entwickeln sich einzelne Hitzegewitter.
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5: Guten Morgen, wünscht Daniel Hofer aus der Landesverkehrsmeldezentrale. Zu Verzögerungen wegen Arbeiten kommt es immer wieder auf der Stadtstraße Mobern-Finchgau bei Schluderns, auch der Gröner Stadtstraße zwischen Weitburg und Pontives bei Brembach und auf der Gardertaler Stadtstraße abschnittsweise zwischen Montal und Zwischenwasser. Folgende Straßen sind wegen Arbeiten gesperrt: die Landesstraße Oberecken zwischen Ecken und Oberecken, die Landesstraße Kastelroth-Weitburg zwischen der Abzweigung Tissens und der Abzweigung St. Oswald, die Landesstraße Welschellen-Untermoy auf der Höhe Kostalunja und die Landesstraße Antholz bei Antholz-Mittertal. Die Umleitungen sind jeweils ausgeschildert. Gute und sichere Fahrt!
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0: Mit dem Bus zur Schule, am Nachmittag zum Training, am Wochenende quer durchs ganze Land und das für weniger als den Preis von einem Kinoticket im Monat. Der U19-Pass macht's möglich. Seit dem 16. Juni können Jugendliche unter 19 Jahren ihren Südtirol-Mobil-U19-Pass für das Schuljahr 2026/27 verlängern oder neu beantragen. Für nur 21 Euro im Jahr gibt es damit freie Fahrt im gesamten öffentlichen Nahverkehr in Südtirol und sogar mit den Regionalzügen bis nach Trient. Was hinter dem Angebot steckt, erklärt Martin Walatzer, Direktor im Ressort Infrastrukturen und Mobilität.
1: Ein Jahresticket für die Jugendlichen, für die Nutzung der ganzen Öffis in Südtirol für 21 Euro ist natürlich ein extrem günstiges Angebot. Wir wollen hier wirklich dafür sorgen, dass die Kinder und Jugendlichen auf dem Schulweg, aber auch in der Freizeit möglichst viel die Öffis nutzen. Und der günstige Preis ist natürlich auch eine Unterstützungsmaßnahme für die Familie.
2: Die Verlängerung läuft online über das Kundenportal von Südtirol Mobil mit wenigen Klicks.
1: Auf der Südtirol Mobil Homepage wurde eine eigene Rubrik eingerichtet für die Verlängerung des U19-Passes. Hier gibt es eine Schritt-für-Schritt-Anleitung. Man braucht die Nummer des Südtirol-Passes des Kindes und das Geburtsdatum. Mit dem kann man dann weiterklicken. Es erfolgt dann auch die Überprüfung, ob ein Elternteil den Fix365-Pass hat. Dann ist die Verlängerung nämlich kostenlos. Das wird automatisch abgeglichen und mit wenigen Klicks hat man dann die Verlängerung erledigt.
2: Mit dem Ticket sollen Jugendliche vor allem auch mehr Selbstständigkeit und Sicherheit im Alltag gewinnen.
1: Mit dem sehr günstigen U19-Ticket möchten wir vor allem Jugendliche auch motivieren, mit den Öffis unterwegs zu sein, die Öffis kennenzulernen. Wir haben ein sehr dichtes Angebot, sowohl beim Zug, bei den Bussen, bei den integrierten Seilbahnen in allen Teilen Südtirols. Und hier können die Jugendlichen wirklich lernen, eigenständig sich im Land zu bewegen. Aber sie haben vor allem auch ein sicheres Transportmittel zur Verfügung, was natürlich für die Familien auch sehr wichtig ist.
0: Also ein tolles Angebot für die Jugendlichen. Alle Infos zur Verlängerung oder Neubeantragung des U19-Passes findet man online auf der Webseite von Südtirol Mobil. Dort ist alles Schritt für Schritt erklärt und direkt über das Kundenportal auch abrufbar.
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Ja, tolle Musik von Helene Fischer im Muntermacher hier auf Radio 2000. Und bevor wir schauen, was sich alles so getan hat bei der Fußball-Weltmeisterschaft in 2026, da gibt es noch den Hit der Stunde, und zwar Madeleine Rausch, unsere Interpretin, und sie hat Zukunft erfunden, einen Titel jetzt ganz brandneu in ihrem Programm. Bei uns, wie gesagt, Hit der Stunde.

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1: Einen schönen guten Morgen. Der erste große Schlager dieser Weltmeisterschaft hat gehalten, was er versprochen hat. England bezwang gestern in Dallas in einem Spektakel Kroatien mit 4:2. Zwei Tore gelangen dabei Harry Kane. Nach dem anvisierten Dreier zum Start geht es für die Mannschaft von Thomas Tuchel gegen Ghana weiter. Kroatien trifft im zweiten Gruppenspiel auf Panama. Das als Mitfavorit gehandelte Team von Portugal kam gegen den Außenseiter Demokratische Republik Kongo nur zu einem 1:1. Gut 16 Stunden nach dem Gala-Auftritt seines ewigen Superstar-Rivalen Lionel Messi mit 3 Toren spielte Ronaldo über weite Strecken unauffällig und blieb ohne Treffer und Sieg. Ghana gewann außerdem mit 1:0 gegen Panama. Zum Abschluss hat Kolumbien einen 3:1-Sieg gegen den Turnierdebütanten Usbekistan errungen. Kolumbien hat mit 3:1 gewonnen. Für Tschechien und Südafrika ist der Druck vor dem ersten direkten Aufeinandertreffen bei einer WM durch die Auftaktniederlagen noch einmal gewachsen. Die beiden Teams duellieren sich heute in Atlanta um 18 Uhr. Bei der Fußball-WM ist vor den zweiten Spielen in der Gruppe B nach den beiden 1:1 zum Auftakt alles offen. Die Schweiz ist in Los Angeles gegen Bosnien-Herzegowina heute um 20.15 Uhr Favorit und will nach dem Remis zum Auftakt gegen Katar den ersten Sieg einfahren. Dasselbe gilt für Bosnien, das zum Auftakt von WM Co-Gastgeber Kanada Remis spielte. In Vancouver trifft um Mitternacht Kanada auf Katar. Nach dem stimmungsvollen Start in Toronto beim 1:1 gegen Bosnien-Herzegowina setzen die Kanadier im Kampf um ihren ersten Matchsieg bei einer WM wieder auf die lautstarke Fanunterstützung. Mexiko empfängt Südkorea im Guadalajara-Stadion zum zweiten Spieltag der Gruppe A mit Anstoß in den frühen Morgenstunden am Freitag 3 Uhr, nachdem beide Nationen ihr jeweiliges Auftaktspiel gewannen und mit je 3 Punkten an der Tabellenspitze der Gruppe stehen. Das war's von der WM.
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0: von Roberto Blanco jetzt zu den sommerlichen Temperaturen, denn mit denen zieht es auch viele Menschen an Tirols Seen und Schwimmbäder. Doch die Wasserrettung, die warnt. Die Gefahr im Wasser wird oft unterschätzt. Besonders tückisch ist das sogenannte stille Ertrinken, bei dem Kinder lautlos in Not geraten. Wichtig ist deshalb auch für die Eltern, Kinder niemals unbeaufsichtigt am Wasser zu lassen. Aber auch Erwachsene sind gefährdet durch Selbstüberschätzung, Erschöpfung oder starke Strömungen. Die Wasserrettung empfiehlt, die eigenen Fähigkeiten realistisch einzuschätzen und Baderegeln einzuhalten und bei Bedarf Auftriebshilfen auch zu verwenden. Denn oft, da reichen schon einfache Vorsichtsmaßnahmen, damit der Badespaß nicht zum Notfall wird.
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0: Ja, Musik von Neil Diamond, Sweet Caroline, das gibt es ja in vielen Versionen, zum Beispiel die von DJ Ötzi, die wird auch jetzt gespielt bei der WM, bei der Fußball-WM, wenn die Österreicher gewinnen. Es ist 9:09, bevor wir zu Claudia Jung kommen, darf ich jetzt das Mikrofon abgeben an Kollege Roland Dienerbichler und seiner Reihe Zahlen, Daten, Geschichte.
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3: Eine Straße über die Grenze. Wenn wir heute über das Dimmelsjoch fahren, da denken viele zuerst an viele Kurven und noch mehr Motorräder, ja und selbstverständlich den herrlichen Ausblick. So schön, dass diese Straße Jahr für Jahr immer mehr Fahrzeuge und Motorräder anzieht. Dabei war das Dimmelsjoch lange Zeit keine Straße für Autos und Motorräder. Es war ein alter Übergang über die Alpen. Schon vor Jahrtausenden, da gingen Menschen hier über die Berge, Händler, Hirten, Schmuggler, Soldaten und Reisende. Das Dimmelsjoch auf über 2400 Metern verbindet das Passaiertal mit dem Ötztal in Tirol. Der Name Dimmelsjoch, der taucht dann auch schon sehr früh in der Geschichte auf. Bereits 1241 wird es urkundlich erwähnt und für die Menschen in Passaia war dieser Übergang über lange Zeit wichtig, aber auch beschwerlich, denn es war kein Spaziergang. Es ging über Stock und Stein, Schnee, Wind, Unwetter und auch Muren machten das Vorwärtskommen oft unmöglich. Und dennoch war dieser Übergang sehr bedeutend für die wirtschaftliche Entwicklung eines ganzen Tales. Und später bekam das Dimmelsjoch dann noch eine ganz andere Bedeutung. Nach dem Ersten Weltkrieg verlief hier nämlich die neue Grenze zwischen Italien und Österreich. Und plötzlich wurde aus einem alten Übergang auch ein strategischer Ort. In den 1930er Jahren begann man auf Südtiroler Seite mit dem Bau einer Straße hinauf Richtung Joch. Nicht aus touristischer Romantik, sondern aus militärischen Gründen. Man wollte die Grenze erreichen, absichern und kontrollieren, aber das Projekt blieb stecken. Der Zweite Weltkrieg, die Politik, die Zeit, alles kam dazwischen. Auf der anderen Seite im Ötztal lebte nach dem Zweiten Weltkrieg eine neue Idee auf. Eine Straße über das Dimmelsjoch sollte nicht mehr trennen, sondern verbinden. Sie sollte den Norden mit dem Süden zusammenbringen. Tirol mit Südtirol. Die Berge mit Meran, das Ötztal mit dem Passaia. Man träumte davon, vormittags noch im Schnee zu sein und nachmittags schon unter Palmen in Meran zu sitzen. Ja, das klingt fast wie ein Werbespruch, aber genau diese Sehnsucht steckte hinter dem Bau. Zwischen 1955 und 1959, da wurde auf österreichischer Seite die Dimmelsjoch-Hochalpenstraße gebaut. Eine gewaltige Arbeit für diese Zeit. Felsen, die mussten gesprengt, Mauern errichtet, Kehren in den Berg gelegt werden. Ja, und man kann sich vorstellen, wie hart diese Arbeit dort oben gewesen sein muss. Kurzer Sommer, Schnee bis weit in den Frühling hinein und mit den bescheidenen technischen Mitteln, die damals zur Verfügung standen. Jeder Meter Straße war ein Kampf gegen den Berg, aber die Österreicher, die kämpften sich nach oben. Auf Südtiroler Seite hingegen dauerte es noch länger. Erst 1968 war die Verbindung ganz hergestellt. Und damit war das Dimmelsjoch nicht mehr nur ein alter Übergang, sondern eine richtige Straße zwischen zwei Tälern und zwei Ländern. Eine Straße, die aus der Geschichte herausgewachsen ist, aus Handel, Grenze, Militär, Tourismus und dem Wunsch, Menschen näher zusammenzubringen. Und heute ist die Dimmelsjochstraße eine der eindrucksvollsten Hochalpenstraßen überhaupt. Wer von Moos in Passaia hinauffährt, der spürt mit jeder Kurve, wie sich die Landschaft verändert. Unten noch grüne Wiesen, Dörfer und Höfe und dann wird es karger, steiler und rauer. Die Bäume verschwinden, die Felsen übernehmen und irgendwann steht man oben mitten in einer Welt aus Wind, Stein und weiten Himmel. Aber das Dimmelsjoch ist mehr als nur eine schöne Panoramastraße. Entlang der Strecke erzählen Stationen, Museen und besondere Bauwerke von der Geschichte dieses Passes. Vom Schmuggeln, vom Straßenbau, von der Grenze und von den Menschen, die hier gelebt und gearbeitet haben. Besonders spannend ist auch das Passmuseum direkt oben am Joch. Ein moderner Bau, der fast über die Grenze hinausragt, so als wollte er sagen, manche Wege, die sind schwer. Manche Wege, die brauchen Zeit. Aber wenn sie einmal gebaut sind, da können sie Menschen, Täler und Geschichten miteinander verbinden.
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2: Netanyahu unter Druck, Irankrieg wird zum Bumerang. Zweites Todesopfer bei Motorradunfall auf Benzerjochstraße. Das Wetter heute in Südtirol, sonnig, später einzelne Gewitter. Im Studio Hannelore Plunger, einen schönen Vormittag. Einen umfassenden Sieg über den Iran hatte Israels Ministerpräsident Netanyahu seinem Volk in Aussicht gestellt. Die von ihm zu Kriegsbeginn formulierten Maximalziele waren die Beseitigung der iranischen Nuklear- und Raketenbedrohung sowie eine nachhaltige Schwächung, vielleicht sogar ein Sturz der iranischen Führung. Fast 4 Monate später fällt die Bilanz jedoch ernüchternd aus. Nach Ansicht vieler Kritiker sind die hochgesteckten Kriegsziele verfehlt worden. In der Nacht wurde bekannt, dass Trump und der iranische Präsident Pezeshkian ein Rahmenabkommen zur Beendigung des Krieges unterzeichnet haben. Es soll laut Vermittlerstaat Pakistan mit sofortiger Wirkung in Kraft treten. Zugleich hat das Verhältnis Israels zu seinem wichtigsten Verbündeten erheblichen Schaden genommen. Wenige Monate vor einer richtungsweisenden Parlamentswahl steht Netanyahu damit innenpolitisch so stark unter Druck wie seit langem nicht mehr. Russland hat erneut mehrere Raketen auf Kiew abgefeuert. Augenzeugen hörten zunächst Alarmsirenen, dann eine Rakete und 2 Explosionen. Menschen liefen in Richtung Schutzräume. Der Angriff folgt auf den G7-Gipfel in Evian, bei dem die Staats- und Regierungschefs am Dienstag und Mittwoch ihre Unterstützung für die Ukraine bekräftigt hatten. Präsident Zelensky hatte dort als Gast teilgenommen. Die G7-Staaten kündigten zusätzliche Luftabwehrlieferungen und weitere Sanktionen gegen Russland an. Eine Mehrheit aus Christdemokraten, rechten und rechtsextremen Fraktionen, darunter auch die AfD, stimmte in Straßburg für die Rückführungsverordnung. Sozialdemokraten, Grüne und Linke lehnten diese ab. Kern des Gesetzes sind Rückführungszentren außerhalb der EU, sogenannte Return Hubs. Dorthin sollen Menschen ohne Aufenthaltsrecht gebracht werden, die nicht in ihre Herkunftsländer zurückgeführt werden können, etwa weil Staaten die Rücknahme verweigern. Außerdem stimmten die Abgeordneten gegen die Pläne der EU-Kommission, die Tabaksteuern anzuheben. Nach dem folgenschweren Unfall auf der Benzerjochstraße gilt es, ein zweites Todesopfer zu beklagen. Nachdem ein Motorradfahrer aus Deutschland noch am Unfallort seinen Verletzungen erlegen war, starb ein zweites Unfallopfer aus England kurz nach dem Abtransport mittels Rettungshubschrauber. Der fatale Unfall ereignete sich in der letzten Kurve unterhalb des Basses gegen 16.30 Uhr auf Sarner Seite. Die Engländer fuhren talwärts die Bundesdeutschen Richtung Bass, als es zum folgenschweren Unfall kam. Aus zunächst nicht geklärter Ursache stießen 2 Biker frontal zusammen. In Bozen sorgt eine verstärkte Kontrolltätigkeit der Stadtpolizei derzeit für Unmut unter vielen Roller- und Motorradfahrern. In den vergangenen Tagen wurden vermehrt Strafen für Fahrzeuge ausgestellt, die auf Gehsteigen oder in nicht erlaubten Bereichen abgestellt waren. Die Betroffenen kritisieren vor allem den Mangel an geeigneten Stellplätzen in der Innenstadt. Der Kommandant der Stadtpolizei, Biras, weist die Kritik zurück. Die Beamten würden ausschließlich dort einschreiten, wo das Parken laut Straßenverkehrsordnung verboten sei. Der Tunnel an der Meraner Umfahrung soll noch heuer eröffnet werden. Die Arbeiten an der Nordwestumfahrung von Meran haben die entscheidende Schlussphase erreicht. Derzeit sind 220 Mitarbeiter täglich auf der Baustelle im Einsatz. Neben den abschließenden Bauarbeiten werden vor allem die technischen Anlagen installiert und in Betrieb genommen.
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2: Lorenzo Musetti wird auch beim Rasenklassiker in Wimbledon nicht antreten können. Der Italiener teilte mit, dass seine beim ATP 1000 Masters in Rom erlittene Muskelverletzung am linken Bein noch nicht auskuriert ist. Carlos Alcaraz Comeback wird frühestens während der amerikanischen Hartplatzsaison erfolgen. Alcaraz wird in Barcelona zu einer erneuten Untersuchung erwartet. Die Untersuchungen sollen den Zustand des Handgelenks bewerten. Derzeit werden 3 mögliche Turniere in Betracht gezogen. Die ersten beiden Optionen liegen in der Woche ab dem 27. Juli. Das waren die aktuellen Themen zur Stunde. Das Wetter am heutigen Donnerstag. Zunächst ist es strahlend sonnig und meist wolkenlos. Im Tagesverlauf bilden sich über den Bergen Quellwolken und am Nachmittag kommt es zu örtlichen Regenschauern oder Gewittern. Die Temperaturen legen weiter zu und steigen auf 30 bis 34 Grad. Die Wettervorschau. Am Freitag geht es mit viel Sonnenschein weiter. In der zweiten Tageshälfte muss man mit ein paar Hitzegewittern rechnen. Der Samstag bringt hochsommerliche Verhältnisse. Anfangs herrscht strahlender Sonnenschein, am Nachmittag steigt die Gewitterneigung an. Viel Sonnenschein mit nur einzelnen Gewittern am Nachmittag bringt der Sonntag. Es wird heiß. Am Montag setzt sich das hochsommerliche Wetter fort. Meist scheint die Sonne. Im Laufe des Nachmittags entwickeln sich einzelne Hitzegewitter.
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4: Einen schönen Vormittag aus der Landesverkehrsmeldezentrale. Auf der Brenner Autobahn kommen Sie gut voran. Die Landesstraße Kassel-Rutweibruck ist zwischen der Abzweigung Dissens und der Abzweigung St. Oswald nach Mohrenabgängen weiterhin gesperrt. Allen unterwegs eine angenehme und sichere Fahrt.
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0: Ein schneller Kommentar, ein böser Spruch oder eine Beleidigung im Netz, oft ist das in wenigen Sekunden geschrieben. Die Folgen für die Betroffenen können aber lange nachwirken. Rund um den Internationalen Tag gegen Hassrede am heutigen 18. Juni startet das Land Südtirol deshalb erneut die Sensibilisierungskampagne Digital ist real. Dazu Landeshauptmann Stellvertreterin Rosmarie Palmer.
1: Die Kampagne ist heute genauso wichtig wie bei ihrem Start im Jahr 2022. Ich behaupte mal sogar noch wichtiger. Denn was im digitalen Raum passiert, bleibt nicht im digitalen Raum. Denn Worte und Kommentare haben reale Auswirkungen auf Menschen. Und rund um den Internationalen Tag gegen Hassrede wollen wir deshalb erneut ein Zeichen setzen. Respekt und Verantwortung gelten online genauso wie offline.
2: Mit der Kampagne soll daran erinnert werden, dass hinter jedem Profil ein echter Mensch steht und dass Worte im Netz genauso verletzen können wie im echten Leben.
1: Hassreden verletzen natürlich Menschen, oft stärker als man von außen sieht. Sie können natürlich Angst machen, auch verunsichern und eben dazu führen, dass sich Menschen dann aus Diskussionen oder aus dem öffentlichen Leben zurückziehen. Und das betrifft nicht nur Einzelpersonen, sondern eigentlich unsere gesamte Gesellschaft auch. Vor allem auch Jugendliche sind davon ganz stark betroffen. Kritik gehört natürlich zur Demokratie, aber auch persönliche Angriffe und Herabwürdigungen, Beleidigungen aber nicht.
2: Genau das. Deshalb ist es wichtig, Hasskommentare und Beleidigungen nicht einfach hinzunehmen.
1: Wichtig ist, nicht schweigen und nicht glauben, man müsse das einfach aushalten. Man kann beleidigende Inhalte melden, dokumentieren, Unterstützung im eigenen Umfeld suchen und sich informieren, welche Möglichkeiten es gibt. Hierzu ist erster Ansprechpartner natürlich die Postpolizei. Und diese Kampagne möchte vor allem sensibilisieren und Menschen ermutigen, Haltung zu zeigen, respektvoll zu kommunizieren und einfach nicht wegzusehen, wenn Grenzen überschritten werden. Denn Hassreden, und das sage ich ganz klar, dürfen nicht zur Normalität werden.
0: Die Kampagne Digital ist real wird gemeinsam mit dem Kommunikationsbeirat, dem CORCOM und der Postpolizei umgesetzt. Sie soll für mehr Respekt im Netz sensibilisieren und Betroffene über Hilfs- und Anlaufstellen auch informieren.
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0: Von André Stade jetzt zu einem ganz sympathischen Kollegen. Der ist am Samstag wieder bei uns hier zu Gast und wie immer mit ganz, ganz tollen Gästen, nämlich Josef Treuer.
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0: Also unser Josef, immer wieder gern gehört, auch mit tollen Gästen, Gilbert und natürlich auch Patrick Steindl, der bei immer wieder sonntags mitmacht, also den können Sie auch dann im Fernsehen sehen. Wir machen jetzt weiter mit Musik von Franziska.

0: Phase gerade günstig ist.
1: 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An Löwetagen reagieren Herz und Kreislauf oft deutlicher auf Überlastung. Also nicht alles auf einmal erledigen wollen. Manchmal ist es klüger, einen Gang zurückzuschalten.
0: Der Mond ist seit jeher unser himmlischer Begleiter mit großem Einfluss auf unser Leben. 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

Von Julio Iglesias jetzt zu Francine Jordi. Die gewann ja den Grand Prix der Volksmusik mit dem Lied Das Feuer der Sehnsucht im Jahr 1998. Ja, und dieses Lied verhalf ihr zum großen Durchbruch und der internationale Finalsieg dann, der markierte den offiziellen Start ihrer erfolgreichen Musikkarriere. Wir drehen die Zeit jetzt zurück und zwar genau 28 Jahre. Hier ist sie mit dem Grand Prix-Siegertitel Das Feuer der Sehnsucht.

0: Ja, tolle Musik, wie gesagt. Francine Jodi, und am Donnerstag ist es immer so weit, da gibt es diese Beitragsreihe hier bei uns.
1: Früher ein Hit und schon lange nicht mehr gehört. Wir haben die volkstümlichen Schätze und einen davon heute Nachmittag.
0: Ja, ganz genau. Und heute werden wir über die Pseira sprechen. Die haben den Grand Prix der Volksmusik ja auch gewonnen. Wir kommen jetzt zum Günther aus Rodeneck. Der grüßt den Klaus in Barbian und wünscht einen schönen Urlaub. Seiner Mutter Helene in Kastelruth wünscht er auch ebenfalls einen schönen Tag. Liebe Grüße gehen auch an unser Team. Und da bedanke ich mich auch ganz speziell für die persönlichen Grüße. Hier sind die Ursprungbuben.

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2: Ukraine greift erneut Moskauer Raffinerie an. 560 Kerzen für Maturanten. Das Wetter heute in Südtirol, sonnig, später einzelne Gewitter. Im Studio Hannelore Plunger, einen schönen Vormittag. Bei einem schweren ukrainischen Drohnenangriff ist heute zum zweiten Mal binnen einer Woche eine Raffinerie in Moskau in Brand geraten. Videos in Online-Diensten zeigten große schwarze Rauchsäulen über der Stadt. Die Flugabwehr der russischen Hauptstadt hat mehr als 180 Drohnen abgefangen, teilte Bürgermeister Sobjanin mit. Die Ölraffinerie im Südosten Moskaus gehört zu Gazprom Neft und ist eine der größten Anlagen in Russland mit einer Verarbeitungskapazität von 11 Millionen Tonnen im Jahr. Sie deckt einen bedeutenden Teil der Treibstoffversorgung Moskaus ab. Den offiziellen Angaben zufolge wurden auch ein Wohnhaus und ein großer Gartenfachmarkt in Moskau getroffen. NATO-Generalsekretär Mark Rutte hat gestern in Brüssel bestätigt, dass die USA künftig weniger militärische Ressourcen für Abschreckung und Verteidigung unter NATO-Kommando in Bereitschaft halten werden. Diese gelte ab sofort, ergänzte Rutte heute früh vor einem Treffen der NATO-Verteidigungsminister. Man habe die Arbeitsteilung im Bereich der konventionellen Streitkräfte überprüft und sehe, dass die europäischen Verbündeten und Kanada bereit, willens und in der Lage seien, mehr zu leisten. Auf dieser Grundlage hätten die USA ihre Zusagen angepasst. Mit seiner ersten Zinsentscheidung als Chef der US-Notenbank Federal Reserve hat Kevin Warsh viele Beobachter überrascht, darunter auch US-Präsident Donald Trump. Der Zentralbankrat stimmte angesichts der erhöhten Inflation geschlossen für eine erneute Zinspause und ließ damit die Spanne zum vierten Mal in diesem Jahr bei 3,5 bis 3,75%. 560 Kerzen wurden heute um 7 Uhr im Bozener Dom für Südtirols Maturanten entzündet. Eltern, Großeltern, Geschwister, Freunde sowie Schüler selbst beteiligten sich an der ersten Matura-Kerzenaktion in Südtirol. Zeitgleich mit dem Entzünden der Kerzen wurden persönliche Segensgrüße per WhatsApp verschickt. Die Aktion Be Blessed wurde erstmals in Südtirol durchgeführt und übertraf die Erwartungen der Organisatoren deutlich. In Bozen sorgt eine verstärkte Kontrolltätigkeit der Stadtpolizei derzeit für Unmut unter vielen Roller- und Motorradfahrern. In den vergangenen Tagen wurden vermehrt Strafen für Fahrzeuge ausgestellt, die auf Gehsteigen oder in nicht erlaubten Bereichen abgestellt waren. Die Betroffenen kritisieren vor allem den Mangel an geeigneten Stellplätzen in der Innenstadt. Der Kommandant der Stadtpolizei Piras weist die Kritik zurück. Die Beamten würden ausschließlich dort einschreiten, wo das Parken laut Straßenverkehrsordnung verboten sei. Biblio24 ist eine Online-Bibliothek, die Nutzern rund 27.000 deutschsprachige digitale Bücher, Hörbücher, Zeitungen und Zeitschriften zur Ausleihe bietet. Als Angebot der Südtiroler Bibliotheken ist sie kostenlos über einen gültigen Leseausweis und rund um die Uhr zugänglich. Die Titel der landesweiten Sommerleseaktion Lies mich, Ledge me stehen ebenfalls zur Ausleihe zur Verfügung.
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2: Gestern wurde Matteo Lovisa als neuer Sportdirektor beim FC Südtirol vorgestellt. Als Favorit auf den neuen Cheftrainerposten galt bis dato Giorgio Gorgone. Doch heute berichtete die Gazzetta dello Sport, dass Davide Possanzini der neue FCS-Coach werden soll. Auch die Serie B-Rivalen Sampdoria und Catanzaro sollen an Possanzini interessiert gewesen sein. Doch laut übereinstimmenden Medienberichten soll sich der 50-Jährige für den FC Südtirol entschieden haben. Das waren die aktuellen Themen zur Stunde. Das Wetter am heutigen Donnerstag. Zunächst ist es strahlend sonnig und meist wolkenlos. Im Tagesverlauf bilden sich über den Bergen Quellwolken und am Nachmittag kommt es zu örtlichen Regenschauern oder Gewittern. Die Temperaturen legen weiter zu und steigen auf 30 bis 34 Grad. Die Wettervorschau. Am Freitag geht es mit viel Sonnenschein weiter. In der zweiten Tageshälfte muss man mit ein paar Hitzegewittern rechnen. Der Samstag bringt hochsommerliche Verhältnisse. Anfangs herrscht strahlender Sonnenschein. Am Nachmittag steigt die Gewitterneigung an. Viel Sonnenschein mit nur einzelnen Gewittern am Nachmittag bringt der Sonntag. Es wird heiß. Am Montag setzt sich das hochsommerliche Wetter fort. Meist scheint die Sonne. Im Laufe des Nachmittags entwickeln sich einzelne Hitzegewitter.
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6: Daniel Hofer begrüßt Sie auf der Landesverkehrsmeldezentrale. Auf der Gardataler Staatsstraße zwischen Zwischenwasser und Bikolain gibt es zeitweilige Sperren bis zu 30 Minuten wegen Feldsicherungsarbeiten. Es kommt zu Staus und Wartezeiten. Weitere Verzögerungen wegen Arbeiten auf der Stadtstraße im oberen Finchgau bei Schluderns, auf der Brenner Staatsstraße nördlich von Fahren und auf der Gröner Staatsstraße zwischen Weidbruck und Pontives bei Brembach. Folgende Straßen sind wegen Arbeiten gesperrt. Die Landesstraße Oberecken zwischen Ecken und Oberecken, die Landesstraße Kastelroth-Weidbruck zwischen der Abzweigung Dissens und der Abzweigung St. Oswald, die Landesstraße Weltschellen-Untermoy auf der Höhe von Costalunja und die Landesstraße Antholz bei Antholz-Mittertal. Die Umleitungen sind jeweils ausgeschildert. Gute und sichere Fahrt!
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0: Weniger Krimis, weniger Unterhaltung und weniger Fernsehen. Ja, beim Mitteldeutschen Rundfunk MDR, da läuten derzeit die Alarmglocken. Denn hinter den Kulissen, da wird intensiv gerechnet und gespart. Programmdirektor Boris Luchthofen macht deutlich, sollte die geplante Erhöhung des Rundfunkbeitrags ausbleiben, könnten schon bald weitere Einschnitte notwendig werden. Die ersten Konsequenzen sind bereits sichtbar. Nach dem Aus für die MDR-Produktion von Immer wieder sonntags mit Stefan Ross werden nun auch die Dreharbeiten zu beliebten Formaten wie Tatort und Polizeiruf 110 in Dresden und Magdeburg vorübergehend auf Eis gelegt. Darüber hinaus stehen weitere Sendungen auf dem Prüfstand. Das Ziel der Verantwortlichen, die journalistische Berichterstattung und die Informationsangebote sollen möglichst geschützt werden. Doch der finanzielle Druck, der wächst weiter. Sollte ab 2027 nicht mehr Geld zur Verfügung stehen, drohen zusätzliche Kürzungen. Auch der MDR ist mit seinen Sorgen nicht allein, denn auch andere öffentlich-rechtliche Sender müssen sparen und fahren ihr Programm bereits deutlich zurück. Die Frage lautet also, wie viel Fernsehen wird sich der öffentlich-rechtliche Rundfunk künftig noch leisten können? Ja, und wer sind die Leidtragenden? Natürlich die Fernsehzuschauer, die gerne auch die Sendungen wie zum Beispiel Immer wieder sonntags doch noch sehen.
1: Ja, wo ist er denn? Wo ist er? Wo ist er denn? Ja, da ist er ja.
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1: Eine Frau aus Stegen sucht eine Zugefrau für ein paar Stunden in der Woche. Wenn Sie daran interessiert sind, dann bitte 389 44 80 174. Ein rüstiger angehender Pensionist sucht Teilzeit- oder auch Vollzeitstelle im Raum Eisacktal. Mit langjähriger Erfahrung in der Verwaltung und auch viel Erfahrung in der Kundenbetreuung. Telefon 334 98 26 665.
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0: Das ist der Vormittag hier auf Radio 2000, Musik von den Baldauern. Eine Gruppe, die über 50 Jahre schon zusammen unterwegs ist. Und wir kommen jetzt zu was Neuem, nämlich zu unserem Hit der Stunde. Sterzrock nennt sich die Gruppe und Sehnsucht noch mehr. Ihre aktuelle Single, unser Hit der Stunde.
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Vom geilsten Fehler des Lebens und den Nuckis jetzt zu etwas, das heute unbedingt notwendig ist, nämlich zu Eis. Gelati, Gelati, hier ist das Alpen-Sextett der Renten.

0: Vielleicht haben Sie es ja gehört, der Papierausweis, der bekommt eine unerwartete Verlängerung. Eigentlich sollte die klassische Identitätskarte schon Anfang August Geschichte sein und durch die elektronische Identitätskarte auch ersetzt werden. Doch jetzt hat der Ministerrat die Notbremse gezogen. Der Grund? Die Gemeinden wären durch den geplanten Umstieg zu stark belastet worden. Für viele Bürgerinnen und Bürger bedeutet das vorerst Entwarnung. Die Papierausweise bleiben weiterhin gültig, und zwar bis zu ihrem jeweiligen Ablaufdatum. Künftig wird der Papierausweis vor allem noch bei Behörden und öffentlichen Dienstleistungen anerkannt. Der vollständige Umstieg auf die digitale Identitätskarte ist somit vorerst verschoben.
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Musik der Krieglacher, ganz passend zum heutigen Sommertag. Und wir bleiben auch beim Sommer und den lassen wir musikalisch hochleben. Hier ist Tommy Steiner.

Wir schauen auf die Uhr, kurz vor 12. Ich darf mich an dieser Stelle ganz herzlich verabschieden. Es geht Richtung Mittagstisch mit Peggy March. Darf ich Tschüss sagen? Ich wünsche allen noch, machen Sie es gut und bis bald. Ihr Werner.

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1: Ukraine greift erneut Moskauer Raffinerie an. Für die Maturanten brennen 560 Kerzen im Bozner Dom. Das Wetter heute in Südtirol sonnig, später einzelne Gewitter. Im Studio Hannelore Plunger, einen schönen Tag. Bei einem schweren ukrainischen Drohnenangriff ist heute zum zweiten Mal binnen einer Woche eine Raffinerie in Moskau in Brand geraten. Videos in Online-Diensten zeigten große schwarze Rauchsäulen über der Stadt. Die Flugabwehr der russischen Hauptstadt hat mehr als 180 Drohnen abgefangen, teilte Bürgermeister Sobjanin mit. Die Ölraffinerie im Südosten Moskaus gehört zu Gazprom Neft und ist eine der größten Anlagen in Russland mit einer Verarbeitungskapazität von 11 Millionen Tonnen im Jahr. Sie deckt einen bedeutenden Teil der Treibstoffversorgung Moskaus ab. Den offiziellen Angaben zufolge wurden auch ein Wohnhaus und ein großer Gartenfachmarkt in Moskau getroffen. NATO-Generalsekretär Mark Rutte hat gestern in Brüssel bestätigt, dass die USA künftig weniger militärische Ressourcen für Abschreckung und Verteidigung unter NATO-Kommando in Bereitschaft halten werden. Diese gelte ab sofort, ergänzte Rutte heute früh vor einem Treffen der NATO-Verteidigungsminister. Man habe die Arbeitsteilung im Bereich der konventionellen Streitkräfte überprüft und sehe, dass die europäischen Verbündeten und Kanada bereit, willens und in der Lage seien, mehr zu leisten. Auf dieser Grundlage hätten die USA ihre Zusagen angepasst. Ausländische Arbeitnehmer in Trentino, Südtirol haben im Jahr 2025 insgesamt 145,1 Millionen Euro in ihre Herkunftsländer überwiesen. Während die Summe in Südtirol leicht anstieg, ging sie im Trentino spürbar zurück. Das Land, in das die meisten Überweisungen flossen, war Pakistan mit 24 Millionen Euro. Aus Südtirol wurden im Jahr 25 Überweisungen im Gesamtwert von 90,2 Millionen Euro getätigt, was einem Anstieg von rund 382.000 Euro im Vergleich zu 2024 entspricht. Aus dem Trentino wurden im Jahr 25 hingegen deutlich weniger Gelder überwiesen, insgesamt 54,9 Millionen Euro, was einen Rückgang von fast 1,5 Millionen Euro im Vergleich zu 2024 bedeutet. 560 Kerzen wurden heute um 7 Uhr im Bozner Dom für Südtirols Maturanten entzündet. Eltern, Großeltern, Geschwister, Freunde sowie Schüler selbst beteiligten sich an der ersten Matura-Kerzenaktion in Südtirol. Zeitgleich mit dem Entzünden der Kerzen wurden persönliche Segensgrüße per WhatsApp verschickt. Die Aktion Be Blessed wurde erstmals in Südtirol durchgeführt und übertraf die Erwartungen der Organisatoren deutlich. Biblio24 ist eine Online-Bibliothek, die Nutzern rund 27.000 deutschsprachige digitale Bücher, Hörbücher, Zeitungen und Zeitschriften zur Ausleihe bietet. Als Angebot der Südtiroler Bibliotheken ist sie kostenlos über einen gültigen Leseausweis und rund um die Uhr zugänglich. Die Titel der landesweiten Sommerleseaktion Lies mich, ledge me stehen ebenfalls zur Ausleihe zur Verfügung. Sigrid Klotz vom Amt für Bibliotheken.
2: Die Biblio 24 beinhaltet Medien für Kinder, Jugendliche und Erwachsene. Die Medien können über eine App namens Onleihe oder über die Website www.biblio24.it direkt aufs Handy, das Tablet, den E-Book-Reader oder natürlich auch auf den Rechner heruntergeladen werden.
1: Wer auf einer Verpackung klimaneutral, umweltfreundlich oder 100% kompostierbar schreibt, muss das künftig beweisen können. Ab 27. September gilt in ganz Europa das Greenwashing-Verbot. Der Verbraucherschutzverein Robin begrüßt diesen längst überfälligen Schritt und fordert, dass auf das Papier nun Daten folgen. Walter Andreas von Robin.
3: Jahrzehntelang konnten Unternehmen mit unbelegten Begriffen wie klimaneutral oder umweltfreundlich das Umweltgewissen der Konsumenten schlichtweg kaufen. Mit der neuen Regelung müssen Behauptungen nun wissenschaftlich belastbar und zertifiziert sein. Das stärkt endlich die Entscheidungsfreiheit der Konsumenten und sorgt für mehr Fairness im Wettbewerb.
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1: Tschechien und Südafrika duellieren sich heute um 18 Uhr in Atlanta. Für Tschechien und Südafrika ist der Druck vor dem ersten direkten Aufeinandertreffen bei einer WM durch die Auftaktniederlagen noch einmal gewachsen. Bei der Fußball-WM ist vor dem zweiten Spielen in der Gruppe B nach den beiden 1:1 zum Auftakt alles offen. Die Schweiz ist in Los Angeles gegen Bosnien-Herzegowina um 21 Uhr Favorit und will nach dem Remis zum Auftakt gegen Katar den ersten Sieg einfahren. Dasselbe gilt für Bosnien, das zum Auftakt von WM Co-Gastgeber Kanada Remis spielte. In Vancouver trifft um Mitternacht Kanada auf Katar. Nach dem stimmungsvollen Start in Toronto beim 1:1 gegen Bosnien-Herzegowina setzen die Kanadier im Kampf um ihren ersten Matchsieg bei einer WM wieder auf die lautstarke Fanunterstützung. Mexiko empfängt Südkorea im Guadalajara-Stadion zum zweiten Spieltag der Gruppe A mit Anstoß in den frühen Morgenstunden am Freitag 3 Uhr, nachdem beide Nationen ihr jeweiliges Auftaktspiel gewannen und mit je 3 Punkten an der Tabellenspitze der Gruppe stehen.
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1: Das waren die aktuellen Themen zur Stunde. Das Wetter am heutigen Donnerstag. Zunächst ist es strahlend sonnig und meist wolkenlos. Im Tagesverlauf bilden sich über den Bergen Quellwolken und am Nachmittag bzw. Abend kommt es zu örtlichen Regenschauern oder Gewittern. Die Temperaturen legen weiter zu und steigen auf 30 bis 34 Grad. Die Wettervorschau. Der Vormittag morgen bringt sehr sonnige und oft wolkenlose Verhältnisse. Am Nachmittag entladen sich aus den Quellwolken stellenweise Hitzegewitter. Am Nachmittag wird es heiß mit 31 bis 35 Grad. Auch der Samstag bringt hochsommerliche Verhältnisse. Anfangs herrscht strahlender Sonnenschein, am Nachmittag steigt die Gewitterneigung an. Viel Sonnenschein mit ein paar Gewittern am Nachmittag bringt auch der Sonntag. Es wird heiß. Am Montag setzt sich das hochsommerliche Wetter fort. Meist scheint die Sonne. Im Laufe des Nachmittags entwickeln sich ein paar Hitzegewitter. Der Dienstag bringt viel Sonne, die Gewitterneigung geht voraussichtlich zurück.
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7: Hier ist die Landesverkehrsmeldezentrale. Guten Tag. Auf der Brenner Autobahn in Richtung Norden zwischen Trent Nord und Bozen Nord Kolonnenverkehr wegen Überlastung. Auf der Finchgauer Stadtstraße in Richtung Reschen zwischen Algund und Bartschins Stau wegen Überlastung und zwischen Goldrain und Schlanders Stau wegen einer Baustelle. Auf der Gardataler Stadtstraße in Richtung Norden zwischen Picolain und Zwischenwasser Stau wegen einer Baustelle. Die Landesstraße Kastelroth-Weidbruck ist zwischen der Abzweigung Dissens und der Abzweigung St. Oswald nach Mohrenabgängen weiterhin gesperrt. Gute Fahrt!
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1: Tannelore Plunger, einen schönen Tag. Mit Sonntag, 21. Juni, beginnt auf der Finchka Bahn ein neues Kapitel. Zwischen Lars und Malz wird erstmals ein neuer elektrischer

0: Straßenaktion in Südtirol. Wer auf einer Verpackung klimaneutral, umweltfreundlich oder 100% kompostierbar schreibt, muss das künftig beweisen können. Ab 27. September gilt in ganz Europa das Greenwashing-Verbot. Zum Sport. Tschechien und Südafrika duellieren sich heute um 18 Uhr in Atlanta. Die Schweiz ist in Los Angeles. Gegen Bosnien-Herzegowina um 21 Uhr Favorit. In Vancouver trifft um Mitternacht Kanada auf Katar. Mehr dazu in den Nachrichten zur vollen Stunde. Und nun zum Wetter. Zunächst ist es strahlend sonnig und meist wolkenlos. Im Tagesverlauf bilden sich über den Bergen Quellwolken und am Nachmittag bzw. Abend kommt es zu örtlichen Regenschauern oder Gewittern. Die Temperaturen legen weiter zu und steigen auf 30 bis 34 Grad. Die Temperaturen zurzeit in Doblach 27 Grad, Naturnsund Ponzoll 28 und Franzensfeste ebenfalls 27 Grad.
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1: Gemischte Reaktionen zu Iran-Abkommen. Bei Finchke Bahn neuer Elektrozug ab Sonntag im Einsatz. Das Wetter heute in Südtirol sonnig, später einzelne Gewitter. Im Studio Hannelore Plunger, einen schönen Tag. Mit der Unterzeichnung einer Absichtserklärung haben US-Präsident Trump und sein iranischer Amtskollege Pezeshkian in der Nacht auf heute einen ersten Schritt zur Beendigung des Iran-Krieges gemacht. Die Reaktionen sind gemischt, es gibt weiterhin viele offene Fragen. Hoffnung auf einen baldigen Frieden äußerten die Staats- und Regierungschefs, deren Abschlussdinner in Schloss Versailles Trump zur Bühne für die Unterzeichnung des Abkommens nutzte. Das unterzeichnete Abkommen ebne den Weg für dauerhaften Frieden und werde zu einem Rückgang der Energiepreise führen, sagte Frankreichs Präsident Macron. Auch NATO-Generalsekretär Mark Rutte begrüßte in einer ersten Reaktion das nun unterzeichnete Memorandum. Das sehe nach einem großartigen Deal für den Iran und einem schrecklichen Deal für die USA aus, zitierte CNN indes den demokratischen Senator Adam Schiff. Geht es nach dem demokratischen Minderheitsführer im Senat, Schumer, werde das Abkommen als eine der größten Katastrophen der USA angesehen werden. Und zwar deshalb, weil Trump diesen Krieg begonnen hat, aber nicht gewusst habe, wie er ihn beenden soll. Seit heute früh tagen die NATO-Verteidigungsminister in Brüssel. Dabei geht es vor allem um das Thema, wie die Europäer mit ihrer Aufrüstung vorankommen und wie viel Geld sie in ihre Verteidigung investieren. Kritik kam von US-Verteidigungsminister Hegseth. Er forderte von den europäischen NATO-Verbündeten mehr Eigenverantwortung. Zudem kündigte er an, dass die Präsenz der US-Truppen in Europa umfassend überprüft werden soll. Ausländische Arbeitnehmer im Trentino Südtirol haben im Jahr 25 insgesamt 145,1 Millionen Euro in ihre Herkunftsländer überwiesen. Während die Summe in Südtirol leicht anstieg, ging sie im Trentino spürbar zurück. Das Land, in das die meisten Überweisungen flossen, war Pakistan mit 24 Millionen Euro. Aus Südtirol wurden im Jahr 25 Überweisungen im Gesamtwert von 90,2 Millionen Euro getätigt, was einem Anstieg von rund 382.000 Euro im Vergleich zu 2024 entspricht. Aus dem Trentino wurden im Jahr 25 hingegen deutlich weniger Gelder überwiesen, insgesamt 54,9 Millionen Euro, was einen Rückgang von fast 1,5 Millionen Euro im Vergleich zu 2024 bedeutet. Mit Sonntag, 21. Juni, beginnt auf der Finchker Bahn ein neues Kapitel. Zwischen Lahs und Mals wird erstmals ein neuer elektrischer Triebzug des Typs Coradia Stream im Fahrgastbetrieb eingesetzt. Damit beginnt die schrittweise Einführung des elektrischen Bahnbetriebs im oberen Finchgau. Die neuen Züge bilden die Grundlage für den künftigen Ausbau des Bahnangebots im Finchgau. 560 Kerzen wurden heute um 7 Uhr im Bozner Dom für Südtirols Maturanten entzündet. Eltern, Großeltern, Geschwister, Freunde sowie Schüler selbst beteiligten sich an der ersten Matura-Kerzenaktion in Südtirol. Zeitgleich mit dem Entzünden der Kerzen wurden persönliche Segensgrüße per WhatsApp verschickt. Die Aktion Be Blessed wurde erstmals in Südtirol durchgeführt und übertraf die Erwartungen der Organisatoren deutlich. Biblio24 ist eine Online-Bibliothek, die Nutzern rund 27.000 deutschsprachige digitale Bücher, Hörbücher, Zeitungen und Zeitschriften zur Ausleihe bietet. Als Angebot der Südtiroler Bibliotheken ist sie kostenlos über einen gültigen Leseausweis und rund um die Uhr zugänglich. Die Titel der landesweiten Sommerleseaktion Lies mich, Legi mi stehen ebenfalls zur Ausleihe zur Verfügung. Sigrid Klotz vom Amt für Bibliotheken.
2: Die Biblio 24 beinhaltet Medien für Kinder, Jugendliche und Erwachsene. Die Medien können über eine App namens Onleihe oder über die Website www.biblio24.it direkt aufs Handy, das Tablet, den E-Book-Reader oder natürlich auch auf den Rechner heruntergeladen werden.
1: Wer auf einer Verpackung klimaneutral, umweltfreundlich oder 100% kompostierbar schreibt, muss das künftig beweisen können. Ab 27. September gilt in ganz Europa das Greenwashing-Verbot. Der Verbraucherschutzverein Robin begrüßt diesen längst überfälligen Schritt und fordert, dass auf das Papier nun Daten folgen. Walter Andreas von Robin.
3: Jahrzehntelang konnten Unternehmen mit unbelegten Begriffen wie klimaneutral oder umweltfreundlich das Umweltgewissen der Konsumenten schlichtweg kaufen. Mit der neuen Regelung müssen Behauptungen nun wissenschaftlich belastbar und zertifiziert sein. Das stärkt endlich die Entscheidungsfreiheit der Konsumenten und sorgt für mehr Fairness im Wettbewerb.
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1: Tschechien und Südafrika duellieren sich heute um 18 Uhr in Atlanta. Für Tschechien und Südafrika ist der Druck vor dem ersten direkten Aufeinandertreffen bei einer WM durch die Auftaktniederlagen noch einmal gewachsen. Bei der Fußball-WM ist vor dem zweiten Spielen in der Gruppe B nach den beiden 1:1 zum Auftakt alles offen. Die Schweiz ist in Los Angeles gegen Bosnien-Herzegowina um 21 Uhr Favorit und will nach dem Remis zum Auftakt gegen Katar den ersten Sieg einfahren. Dasselbe gilt für Bosnien, das zum Auftakt von WM-Co-Gastgeber Kanada Remis spielte. In Vancouver trifft um Mitternacht Kanada auf Katar. Nach dem stimmungsvollen Start in Toronto beim 1:1 gegen Bosnien-Herzegowina setzen die Kanadier im Kampf um ihren ersten Matchsieg bei einer WM wieder auf die lautstarke Fanunterstützung. Mexiko empfängt Südkorea im Guadalajara-Stadion zum zweiten Spieltag der Gruppe A mit Anstoß in den frühen Morgenstunden am Freitag 3 Uhr, nachdem beide Nationen ihr jeweiliges Auftaktspiel gewannen und mit je 3 Punkten an der Tabellenspitze der Gruppe stehen.
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1: Das waren die aktuellen Themen zur Stunde. Das Wetter am heutigen Donnerstag. Zunächst ist es strahlend sonnig und meist wolkenlos. Im Tagesverlauf bilden sich über den Bergen Quellwolken und am Nachmittag bzw. Abend kommt es zu örtlichen Regenschauern oder Gewittern. Die Temperaturen legen weiter zu und steigen auf 30 bis 34 Grad. Die Wettervorschau. Der Vormittag morgen bringt sehr sonnige und oft wolkenlose Verhältnisse. Am Nachmittag entladen sich aus den Quellwolken stellenweise Hitzegewitter. Am Nachmittag wird es heiß mit 31 bis 35 Grad. Auch der Samstag bringt hochsommerliche Verhältnisse. Anfangs herrscht strahlender Sonnenschein, am Nachmittag steigt die Gewitterneigung an. Viel Sonnenschein mit ein paar Gewittern am Nachmittag bringt auch der Sonntag. Es wird heiß. Am Montag setzt sich das hochsommerliche Wetter fort. Meist scheint die Sonne. Im Laufe des Nachmittags entwickeln sich ein paar Hitzegewitter. Der Dienstag bringt viel Sonne, die Gewitterneigung geht voraussichtlich zurück.
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7: Schönen Nachmittag wünscht Daniel Hofer aus der Landesverkehrsmeilezentrale. Auf der Bustertaler Staatsstraße in Fahrtrichtung Bruneck bei Kienz kommt es zu Verzögerungen und Wartezeiten wegen Überlastung. Weitere Verzögerungen wegen Arbeiten auf der Staatsstraße im oberen Finchgau bei Schluderns, auf der Brenner Staatsstraße nördlich von Farn, auf der Grödner Staatsstraße zwischen Weigburg und Pontives bei Brembach und auf der Gardertaler Staatsstraße bei Zwischenwasser. Folgende Straßen sind wegen Arbeiten gesperrt. Die Landesstraße Oberecken zwischen Ecken und Oberecken, die Landesstraße Kastelroth-Weitburg zwischen der Abzweigung Dissens und der Abzweigung St. Oswald, die Landesstraße Welschellen-Untermoy bei Kostalunja und die Landesstraße Antholz bei Antholz-Mittertal. Die Umleitungen sind jeweils ausgeschildert. Gute und sichere Fahrt!
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2: Hexet will US-Truppenpräsenz in Europa prüfen. Drei Anzeigen nach Schwindel bei Führerscheinprüfung, das Wetter heiß, später vereinzelt gewitterig. Im Studio Petra Farkas, einen schönen Nachmittag. US-Verteidigungsminister Pete Hegseth hat eine umfassende Untersuchung der US-Truppenpräsenz in Europa angekündigt. Dazu werde es eine sechsmonatige Prüfphase geben, sagte er heute beim Treffen der NATO-Verteidigungsminister in Brüssel. Er kritisierte, es gebe Rückschläge bei der Stärkung der NATO, auch wenn einige Staaten ihr Engagement und ihre Militärausgaben deutlich gesteigert hätten. Daher verstärken wir unsere Bemühungen, die NATO zu dem zu machen, was sie immer sein wollte, sagte er. Ein ausgewogenes Bündnis, in dem Europa die Führung für seine eigene Verteidigung übernimmt. Quasi NATO 3.0, so Hegseth. Er drohte in Brüssel weiters damit, die US-Beiträge zur Finanzierung der NATO zu kürzen, sollten nicht alle Verbündeten, die auf dem NATO-Gipfel in Den Haag verabredeten Ziele bei den Verteidigungsausgaben erreichen. Das Budget der NATO beträgt für dieses Jahr 5,3 Milliarden Euro, die zu verschiedenen Teilen von den Mitgliedstaaten aufgebracht werden. Der Flughafen Moskau ist teilweise lahmgelegt. Grund sind ukrainische Drohnenangriffe auf Russland, die auch eine Raffinerie getroffen haben. Russland attackierte seinerseits die ukrainische Hauptstadt Kiew erneut mit Raketen und unternahm weitere Luftangriffe auf andere Landesteile. In beiden Ländern gibt es Behördenangaben nach mehrere Tote. In der Schweiz soll der Bau neuer Atomkraftwerke nach dem Willen der Politik wieder möglich werden. Das Parlament in Bern nahm heute den Gegenvorschlag zur Blackout-Initiative an. Die Regierung lehnt die Volksinitiative Jederzeit Strom für alle zwar ab, wollte mit dem Gegenvorschlag aber das Kernenergiegesetz so anpassen, dass neue Kernkraftwerke in der Schweiz wieder bewilligt werden können. Das letzte Wort allerdings wird die Bevölkerung haben. Die Karabiniere in Brunnek haben einen organisierten Betrug bei Führerscheinprüfungen aufgedeckt. Drei Personen wurden angezeigt, weil sie Kandidaten während der Theorieprüfung mit Hilfe technischer Geräte die richtigen Antworten übermittelt haben sollen. Im Fokus der Ermittlungen steht ein 19-Jähriger, der für 500 Euro die Unterstützung eines 20-jährigen Vermittlers in Anspruch genommen hatte. Dieser brachte ihn mit einer 33-Jährigen aus der Provinz Brescia in Kontakt, die die Prüfungsfragen in Echtzeit verfolgte und die Lösungen über ein Audiosystem weitergab. Bei Kontrollen fanden die Ermittler unter anderem einen Mini-Router, ein Mikro-Ohrstück und eine versteckte Knopfkamera. Am kommenden Sonntag beginnt auf der Finchgabahn ein neues Kapitel. Zwischen Lars und Miles wird erstmals ein neuer elektrischer Triebzug des Typs Coradia Stream im Fahrgastbetrieb eingesetzt. Damit beginnt die schrittweise Einführung des elektrischen Bahnbetriebs im oberen Finchgau. Die Züge bieten mehr Platz, höheren Komfort und moderne Technik. Sie wurden auch für den grenzüberschreitenden Einsatz konzipiert. Als Mehrsystemfahrzeuge können sie mit unterschiedlichen Stromsystemen betrieben werden. Sie können mit 25 kV, 15 kV und 3 kV betrieben werden und sind mit dem europäischen Zugsicherungssystem ausgestattet. Und ab morgen müssen Unternehmen bei Online-Verträgen eine leicht zugängliche Widerrufsfunktion bereitstellen. Verbraucher sollen damit ihren Vertragswiderruf ebenso einfach erklären können, wie sie den Vertrag abgeschlossen haben. Die Unternehmen sind verpflichtet, über die neue Widerrufsfunktion zu informieren. Fehlen die Angaben, verlängert sich die gesetzliche Widerrufsfrist von 14 Tagen automatisch um 12 Monate. Verstöße werden sanktioniert. Die Verbraucherzentrale Südtirol begrüßt diesen Schritt zu mehr Transparenz und weniger Hürden beim Online-Einkauf.
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2: Der FC Südtirol steht offenbar kurz vor der Verpflichtung von Davide Posanzini als neuen Cheftrainer. Der 50-Jährige soll einen Zweijahresvertrag erhalten und Fabrizio Castori ersetzen. Posanzini trainierte zuletzt Mantova, führte den Club in die Serie B und schaffte dort den Klassenerhalt. Zuvor war er mehrere Jahre Co-Trainer von Roberto De Zerbi. Neuer Sportdirektor beim Verein ist Matteo Lovisa. Er wurde heute offiziell vorgestellt und arbeitet schon seit Wochen an der sportlichen Neuausrichtung des FC Südtirol.
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2: Das Wetter heute in Südtirol. Die Sonne hat in der ersten Tageshälfte ordentlich Gas gegeben. Jetzt mischen wieder die gewohnten Wolken mit. Daraus können später einzelne Regenschauer oder Gewitter abgehen. Die Höchstwerte erreichen 30 bis 34 Grad. Der morgige Vormittag beginnt wieder sehr sonnig und oft wolkenlos. Am Nachmittag entladen sich aus den Quellwolken stellenweise Hitzegewitter. In der Früh liegen die Werte zwischen 12 und 19 Grad. Am Nachmittag wird es heiß mit 31 bis 35 Grad. Auch der Samstag hochsommerlich. Anfangs strahlend sonnig, am Nachmittag steigt die Gewitterneigung an. Viel Sonnenschein mit nur ein paar Gewittern am Nachmittag bringt der Sonntag dazu wieder heiß mit bis zu 36 Grad. Am Montag setzt sich das hochsommerliche Wetter fort.
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6: Es begrüßt Sie Deborah Gartner aus der Landesverkehrsmeldezentrale. Von der Brenner-Autobahn wurden uns keine Störungen gemeldet und freie Fahrt haben Sie momentan auch auf den anderen Hauptstraßen Südtirols. Die Landesstraße Kastelroth-Weidbruck ist zwischen der Abzweigung Tissens und der Abzweigung St. Oswald nach Mohrenabgängen weiterhin gesperrt. Kommen Sie gut ans Ziel.

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3: Stellen Sie sich vor, Sie sitzen mit Freunden am Tisch. Alle lachen, alle reden, aber bei Ihnen kommt nur ein dumpfes Stimmgewarr an. Gespräche werden zur Anstrengung, obwohl Ihr Gegenüber längst lauter spricht als nötig. Genau so erleben viele Menschen einen Hörverlust. Das Tückische daran, das Gehör lässt oft schleichend nach, sodass Betroffene die Veränderung häufig erst sehr spät bemerken. Warum das so ist und welche Anzeichen auf einen Hörverlust hindeuten können, darüber haben wir mit Dr. Otto Zimmermann, Facharzt für Hals-Nasen-Ohrenheilkunde, gesprochen.
4: Weil sich die Wahrnehmung langsam anpasst. Die Hörminderung ist ein schleichender Prozess, der über Jahre langsam vor sich hinschreitet und man gewöhnt sich daran.
3: Irgendwann lässt sich der Hörverlust jedoch nicht mehr überhören. Spätestens dann machen sich typische Anzeichen bemerkbar, die viele Betroffene zunächst gar nicht mit ihrem Gehör in Verbindung bringen.
4: Die klassischen Beschwerden sind, dass Mitmenschen mehrfach Dinge wiederholen müssen, dass man im Gespräch viele Wörter nicht versteht oder dem Sinn nicht folgen kann, dass der Fernseher sehr laut gestellt werden muss.
3: Unter den verschiedenen Formen des Hörverlusts kommt die Altersschwerhörigkeit am häufigsten vor. Was dabei im Ohr passiert und warum das Gehör nachlässt, erklärt Dr. Zimmermann.
4: Wenn wir jetzt von der sogenannten Altersschwerigkeit sprechen, dann ist es eine genetische Bestimmung in Kombination mit dem tagtäglichen Lärm, dem man so ausgesetzt ist über die Jahrzehnte.
3: Wer bei sich Anzeichen eines Hörverlusts bemerkt, steht oft zunächst vor einer wichtigen Frage. An wen kann ich mich wenden und welche Schritte sind die richtigen?
4: Im Prinzip gibt es zwei Verfahrensweisen. Entweder gehen Sie direkt zum Hals-Nasen-Ohrenarzt, weil der kann diese anderen Erkrankungen auch ausschließen. Oder Sie wenden sich an einen Hörgeräteakustiker, der auch Hörtestungen anbietet und Ihnen dann sagen kann, wie die Situation zurzeit ist. Sollte der irgendwelche Zweifel haben, wird er Sie natürlich dann im zweiten Schritt wieder an den HNO-Arzt verweisen.
3: Ist die Ursache geklärt und die Diagnose gestellt, können gezielt die entsprechenden Therapiemaßnahmen eingeleitet werden.
4: Wenn mechanische Problematiken des Mittelohres, das heißt das Trommelfell oder einfach nur ein Ohrenschmalztropf Ursache ist, dann muss das natürlich behandelt werden. Wenn wir jetzt wieder auf die Altersschwerhörigkeit gehen, was, wie gesagt, die häufigste Ursache ist in der Bevölkerung, dann reden wir von einer Hörgeräteversorgung, die von Hörgeräteakustikern durchgeführt wird.
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1: Eine Frau aus Stegen sucht eine Zugefrau für ein paar Stunden in der Woche. Wenn Sie daran interessiert sind, dann bitte 389 44 80 174. Ein rüstiger angehender Pensionist sucht Teilzeit- oder auch Vollzeitstelle im Raum Eisacktal. Mit langjähriger Erfahrung in der Verwaltung und auch viel Erfahrung in der Kundenbetreuung. Telefon 334 98 26 665.
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2: In Bozen wurde ein gesuchter Straftäter festgenommen. In Bruneck ist ein Führerscheinprüfungsbetrug aufgeflogen und das Wetter ist heiß. Später kann es vereinzelt Gewitter geben. Im Studio Petra Farkas, einen schönen Nachmittag. Bei Kontrollen illegaler Siedlungen entlang des Eisacks in Bozen wurde ein 42-jähriger Tunesier mit Vorstrafen festgenommen. Gegen ihn lag ein Haftbefehl vor. Er muss eine Freiheitsstrafe von 3 Jahren und 4 Monaten verbüßen und wurde ins Gefängnis gebracht. Zudem überraschte die Polizei in der Nacht 2 tunesische Asylbewerber, 25 und 26 Jahre alt, bei einem versuchten Einbruch in ein Geschäft in der Via Trento. Sie wurden wegen schweren Diebstahls angezeigt. Ein weiterer 19-jähriger Italiener wurde wegen versuchten Diebstahls in einem Geschäft angezeigt. Insgesamt identifizierte die Polizei 88 Personen und kontrollierte 24 Fahrzeuge. In Bruneck haben die Karabiniere einen Führerscheinkandidaten bei der Prüfung des Schwindels überführt. Der 19-Jährige soll für 500 Euro die Unterstützung eines Vermittlers in Anspruch genommen haben, der ihn mit einer 33-jährigen Frau aus der Provinz Brescia in Kontakt brachte, die Prüfungsfragen dann in Echtzeit verfolgte und die Lösungen über ein Audiosystem weitergab. Alle 3 wurden angezeigt. Die Ermittler fanden bei dem 19-Jährigen und im Wagen der Frau unter anderem einen Mini-Router, ein Mikro-Ohrstück und eine versteckte Knopfkamera. Nach Angaben der Ermittler deuten die Funde auf ein organisiertes und wiederholt eingesetztes Betrugssystem hin. Ab morgen müssen Unternehmen bei Online-Verträgen eine leicht zugängliche Widerrufsfunktion bereitstellen. Verbraucher sollen damit ihren Vertragswiderruf ebenso einfach erklären können, wie sie den Vertrag abgeschlossen haben. Das bestehende Widerrufsrecht wird dadurch nicht erweitert, nur die Ausübung vereinfacht. Die Unternehmen sind zudem verpflichtet, über die neue Widerrufsfunktion zu informieren. Fehlen die Angaben, verlängert sich die gesetzliche Widerrufsfrist von 14 Tagen automatisch um 12 Monate. Die Verbraucherzentrale Südtirol begrüßt die neue Regelung als Schritt zu mehr Transparenz und weniger Hürden beim Online-Einkauf. Knapp 3 Wochen vor dem NATO-Gipfel drohen die USA Bündnispartnern, die ihre Verteidigungsausgaben nicht deutlich steigern. Jetzt kommt die US-Präsenz in Europa insgesamt auf den Prüfstand. US-Verteidigungsminister Hegseth hat Verbündeten eine andauernde militärische Nachlässigkeit vorgeworfen und die umfassende Überprüfung der US-Truppenpräsenz in Europa angekündigt. Dazu wird es eine 6-monatige Untersuchungsphase geben. Auch wenn einige Staaten Militärausgaben deutlich gesteigert hätten, gäbe es Rückschläge bei der Stärkung der NATO. Hegseth kritisierte zudem, die USA seien im Krieg gegen Iran nicht ausreichend unterstützt worden. Er nannte keine Verbündeten direkt, aber beide Kritikpunkte waren zuvor schon gegen Staaten wie Spanien vorgebracht worden. Die Alliierten hatten US-Präsident Trump beim Gipfel im vergangenen Jahr zugesagt, spätestens ab 2035 jährlich 5% des BIP in Verteidigung und Sicherheit zu investieren. Bisher lag das Ziel bei 2%. Das Budget der NATO für dieses Jahr beträgt 5,3 Milliarden Euro. Und einen Tag nach der G7-Zusammenkunft treffen einander am Nachmittag die EU-Staats- und Regierungschefs zu einem Gipfel. Im Zentrum steht dabei der Umgang mit dem wirtschaftlichen Partner und zugleich Konkurrenten China. Zudem stehen Gespräche zur weiteren Unterstützung der Ukraine, zur Situation im Nahen Osten sowie zum neuen langfristigen EU-Budget auf der Agenda des 2-tägigen Treffens.
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2: Der FC Südtirol steht offenbar kurz vor der Verpflichtung von Davide Bosanzini als neuen Cheftrainer. Der 50-Jährige soll einen 2-Jahres-Vertrag erhalten und Fabrizio Castori ersetzen. Bosanzini trainierte zuletzt Mantova, führte den Club in die Serie B und schaffte dort den Klassenerhalt. Zuvor war er mehrere Jahre Co-Trainer von Roberto De Zerbi. Neuer Sportdirektor beim FCS ist Matteo Lovisa, der heute offiziell vorgestellt wurde. Er arbeitet schon seit Wochen an der sportlichen Neuausrichtung des Vereins. Das waren die aktuellen Themen zur Stunde.
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2: Das Wetter heute in Südtirol. Die Sonne hat in der ersten Tageshälfte ordentlich Gas gegeben. Jetzt mischen wieder die gewohnten Wolken mit. Daraus können später einzelne Regenschauer oder Gewitter abgehen. Die Höchstwerte erreichen 30 bis 34 Grad. Der morgige Vormittag beginnt wieder sehr sonnig und oft wolkenlos. Am Nachmittag entladen sich aus den Quellwolken stellenweise Hitzegewitter. In der Früh liegen die Werte zwischen 12 und 19 Grad. Am Nachmittag wird es heiß mit 31 bis 35 Grad. Auch der Samstag hochsommerlich. Anfang strahlend sonnig, am Nachmittag steigt die Gewitterneigung an. Viel Sonnenschein mit nur ein paar Gewittern am Nachmittag bringt der Sonntag dazu wieder heiß mit bis zu 36 Grad. Am Montag setzt sich das hochsommerliche Wetter fort.
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6: Daniel Hofer aus der Landesverkehrsmeldezentrale mit einer aktuellen Meldung. Auf der Bustertaler Staatsstraße bei Fintel hat sich ein Unfall ereignet. Rechnen Sie mit Staubbildungen in beiden Fahrtrichtungen. Auch auf der Schnellstraße Meran-Bozen in Fahrtrichtung Bozen zwischen Sienich und Lana Burgstall kommt es noch zu Wartezeiten und Staus nach einem Unfall. Weitere Verzögerungen wegen Arbeiten auf der Stadtstraße im oberen Finchgau bei Schluderns, auf der Brenner Stadtstraße nördlich von Farn, auf der Grödner Stadtstraße zwischen Weidburg und Pontives bei Brembach und auf der Gardertaler Stadtstraße bei Zwischenwasser. Kommen Sie gut voran!

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0: Ja, so schaut's denn aus. 3:10, wir starten das Live-Programm an diesem sonnigen Donnerstag. Ein paar Stunden darf ich Sie heute wieder begleiten. Ich hoffe, Sie haben Zeit. Ich muss Sie haben, aber sehr gerne.

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1: Tja, so schaut's denn aus. Wir versuchen, Sie auf dem Laufenden zu halten. Und durstig hier in Südtirol und natürlich auch im WM-Stadion natürlich kein Wunder bei den Temperaturen. Ja, bei der Fußball-WM, da kann einem dann nicht nur das Spiel den Atem rauben, sondern auch der Blick auf die Getränkekarte. In manchen Stadien kostet ein Bier umgerechnet, jetzt halten Sie sich fest, fast 20 Euro. In Mexiko liegt der Preis für ein Stadionbier sogar ungefähr auf Höhe eines Tagesmindestlohns. Also da überlegt man sich den Torjubel mit Becher in der Hand gleich zweimal. Wobei, also nicht nur das Blonde kostet viel zu viel, auch Wasser ist kein Schnäppchen in Dallas. Da werden dafür mehr als 7 Euro fällig, wohlgemerkt für Wasser. Pommes können sogar um die 17 Euro kosten. Also Fußballbier und Frankfurter Würstchen gehören zwar irgendwie zusammen bei dieser WM, aber offenbar nur, wenn die Kreditkarte da auch mitspielt. Übrigens, wir sind entsetzt. Die amerikanischen Fans nicht. Hohe Stadienpreise sind dort längst Alltag. Für uns ist das eher Schock mit Schaumkrone. So kann man es, glaube ich, recht gut benennen. Die Fußball-WM und wer vor Ort ist, also der muss bei den Preisen vorher kurz überlegen, ob er wirklich Durst hat.
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1: Ja, also das sind natürlich Preise, wo einem die Ohren schlackern. Und wir hier in Südtirol jammern ja sehr, sehr gerne. Aber schauen Sie, auf der anderen Seite, wenn man sowas hört, haben wir es noch gut. Wir können uns zumindest Durst noch leisten. In Amerika im Fußballstadion wohl eher nicht.

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Also mehr Sommer kriegen wir musikalisch nicht hin. Groove Connection und Sitting in the Summer Sun. Also auch so ein Titel, wo man richtig gerne hinhört. Und hoffentlich auch beim nächsten Stückel am Start der Bruno Ferrara. Und der präsentiert seine neueste Single, Die 1000 Nächte. Bei uns ein Hit der Stunde.

0: Das Wetter in Südtirol am Donnerstag.
1: Hoher Luftdruck und heiße Luftmassen sorgen heute und bis über das Wochenende hinaus für hochsommerliche Verhältnisse. Im Gegensatz zu gestern ist es aber nicht mehr ganz stabil. Mit der Sonne haben sich über den Bergen bereits erste Quellwolken gebildet und am Nachmittag kommt es daraus zu ein paar Regenschauern und Gewittern. Die Temperaturen steigen in den nächsten Stunden noch kräftig an und erreichen 30 Grad im Wipptal bis 34 Grad im Unterland. In den nächsten Tagen wird es noch etwas heißer, mit Höchstwerten bis 36 Grad. Vormittags bleibt es dazu sehr sonnig. Nachmittags und abends bilden sich jeweils örtliche Hitzegewitter. Das waren die aktuellen Aussichten mit Philipp Tartarotti.
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0: erste Erfolgsband aus Österreich, die Baldauer bei uns im Nachmittagsprogramm. 15:41 zeigt in die Studiouhr und bevor es mit ein bisschen Werbung weitergeht, einige Hinweise aus der Bozner Verkehrsmeldezentrale.
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2: Tornati dalla centrale viabilità di Bolzano. Sulla superstrada Meibo in direzione Bolzano, dopo l'uscita di Sinigo, il luogo dell'incidente è stato sgomberato. Si raccomanda comunque prudenza a causa di una chiazza d'olio sulla carreggiata. Strada statale della Valpusteria, sulla circonvallazione di Vandoies, rallentamenti e code dopo l'incidente. Buon viaggio.
0: Ja, herzlichen Dank. Und wir sind ja so, dass wir das auch verstehen. Nichtsdestotrotz muss man sich schon fragen, es war mal hier jetzt gerade in Südtirol oder für wen hat die gute Kollegin diese Meldung gemacht?
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0: So, mit großen Fragezeichen. Dennoch ein großes Dankeschön.
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1: Eine Silvesternacht im Passaiertal, vier musikbegeisterte Freunde und ein Traum. So begann die Erfolgsgeschichte der Psairer. Als die damaligen Psairer Nachtschwärmer am 31. Dezember 1978 ihren ersten Auftritt spielten, konnte niemand ahnen, dass daraus einmal eine der bekanntesten volkstümlichen Musikgruppen Südtirols entstehen würde. Von Anfang an standen die Brüder Klaus und Johnny Gurschler im Mittelpunkt. Mit viel Leidenschaft, musikalischem Können und ihrer Verbundenheit zur Heimat entwickelten sie ihren ganz eigenen Stil zwischen volkstümlicher Musik, Schlager und alpenländischer Lebensfreude. Mitte der 90er Jahre wurde aus den Psairer Nachtschwärmern schließlich die Formation Die Psairer. Der große Durchbruch ließ nicht lange auf sich warten. Mit Liedern wie Ukulele, Ukulele eroberten sie die Herzen des Publikums und machten weit über Südtirol hinaus auf sich aufmerksam. Besondere Höhepunkte waren die Teilnahmen am Grand Prix der Volksmusik. Unvergessen bleibt natürlich auch der Sieg mit dem Titel Berge im Feuer. Fernsehauftritte, Tourneen und viele erfolgreiche CD-Produktionen folgten. Neben Klaus und Johnny gehören auch Roland Schwarz und die aus Bayern stammende Sängerin Sandra Müller zur Gruppe. Gemeinsam stehen sie für Musik, die von Heimat, Bergen, Tradition und echter Lebensfreude erzählt. Und genau deshalb zählen die Psairer zu den volkstümlichen Schätzen Südtirols, einer Musikgeschichte, die seit fast 5 Jahrzehnten Menschen begeistert und verbindet. Den Grand Prix-Siegertitel Berge im Feuer hören wir jetzt an. Gute Unterhaltung und bis bald, Ihr Werner.

was wir gerne hinhören, Alvaro Soler bei uns. Und leider, das Leben besteht nicht nur aus guter Musik, da kommen auch Informationen dazu. Gehört sich so für ein gutes Radio. Wir sind da keine Ausnahme. Und die Kollegen von der Nachrichtenredaktion, die erwarten Sie bereits. In genau 3 Minuten geht's denn los. Also bleiben Sie dran.

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2: Schiffsverkehr durch Straße von Hormuz weiter verhalten. Verstärkte Polizeikontrollen in Meram, das Wetter heiß, später vereinzelt gewittrig. Im Studio Petra Farkas, einen schönen Nachmittag. Trotz des unterzeichneten Rahmenabkommens zwischen den USA und dem Iran bleibt der Schiffsverkehr durch die Straße von Hormuz deutlich unter dem Normalniveau. Nach Angaben des Verbands Deutscher Reeder werden derzeit meist nur einstellige bis niedrige zweistellige Durchfahrtszahlen registriert, während normalerweise mehr als 100 Schiffe am Tag die Meerenge passieren. Zwar zeigen aktuelle Daten eine leichte Zunahme der Transite, doch von einer deutlichen Normalisierung kann bislang keine Rede sein. Das Abkommen sieht die Aufhebung der gegenseitigen Sperrungen der wichtigen Schifffahrtsroute vor. Konkrete Einzelheiten sind jedoch weiterhin offen. US-Verteidigungsminister Pete Hegseth hat den NATO-Partnern mangelnde Verteidigungsanstrengungen vorgeworfen und eine 6-monatige Überprüfung der US-Truppenpräsenz in Europa angekündigt. Trotz gestiegener Militärausgaben einiger Staaten gebe es Rückschläge bei der Stärkung der NATO. Zudem kritisiert er die aus US-Sicht unzureichende Unterstützung im Konflikt mit dem Iran. Die NATO-Staaten hatten US-Präsident Trump zugesagt, ihre Ausgaben für Verteidigung und Sicherheit bis spätestens 2035 auf 5% des BIPs zu erhöhen. Bisher liegt das Ziel bei 2%. Das NATO-Budget für 2026 beträgt 5,3 Milliarden Euro. Einen Tag nach der G7-Zusammenkunft treffen einander jetzt am Nachmittag die EU-Staats- und Regierungschefs zu einem Gipfel. Im Zentrum steht dabei der Umgang mit dem wirtschaftlichen Partner und zugleich Konkurrenten China. Überdies stehen Gespräche zur weiteren Unterstützung der Ukraine, zur Situation im Nahen Osten sowie zum neuen langfristigen EU-Budget auf der Agenda des zweitägigen Treffens. Viele BürgerInnen in Meran fühlen sich in ihrer Stadt zunehmend unsicher. In letzter Zeit haben Berichte über Schlägereien und Überfälle zugenommen. Gestern wurde in Obermais eine Bar am helllichten Nachmittag überfallen. Der Täter konnte mit einer geringen Beute entkommen. Gleich danach hat Questor Ferrari verstärkte Polizeikontrollen in mehreren sensiblen Bereichen angeordnet. Etwa in der Altstadt, an bestimmten Jugendtreffpunkten, in der Speckbacher Straße im Laurin-Center samt Bahnhofspark sowie in dem Viertel in Obermais, wo das Lokal überfallen wurde. Schon davor gab es wiederholt Anrainerbeschwerden und Forderungen nach mehr Polizeipräsenz. Bewohnende berichten über zunehmenden Verfall einzelner Stadtviertel. Anfang Juli beginnt die Bezirksgemeinschaft Pustertal mit dem zweiten Bauabschnitt des Radwegprojekts im Arntal. Der Abschnitt reicht von der Arzbachbrücke bis zur Dorfeinfahrt von St. Johann. Der bestehende Fußgängerweg sowie zwei Fußgängerbrücken sollen dabei ausgebaut und an die aktuellen Standards für Radwege angepasst werden. Damit wird ein weiterer wichtiger Schritt zur Verbesserung der Sicherheit und Attraktivität der nachhaltigen Mobilität im Arntal gesetzt. Die Investitionskosten belaufen sich auf rund 650.000 Euro. Für die Umsetzung des Bauvorhabens ist eine Bauzeit von etwa 7 Monaten vorgesehen. Während der Bauarbeiten wird der Radverkehr über die Örtlichkeit St. Martin umgeleitet. Und im Zuge von Kontrollen illegaler Siedlungen entlang des Eisacks in Bozen hat die Polizei heute einen 42-jährigen Tunesier mit mehreren Vorstrafen festgenommen. Gegen den Mann bestand ein Haftbefehl. Er muss eine Freiheitsstrafe von 3 Jahren und 4 Monaten verbüßen und wurde umgehend ins Gefängnis gebracht. In der Nacht noch ertappte die Polizei überdies 2 tunesische Asylbewerber im Alter von 25 und 26 Jahren bei einem versuchten Einbruch in ein Geschäft in der Via Trento. Gegen beide wurde Anzeige wegen schweren Diebstahls erstattet. Auch ein 19-jähriger Italiener wurde wegen versuchten Diebstahls in einem Geschäft angezeigt.
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2: Die spanische Polizei hat gefälschte Fußballtrikots sichergestellt. Bei einer groß angelegten Razzia in 15 Orten sind 95 Personen festgenommen worden. Auf dem Schwarzmarkt hätten die gut 66.000 gefälschten Trikots Behördenangaben zufolge schätzungsweise 2 Millionen Euro eingebracht. Der dadurch entstandene Schaden für die Inhaber der Markenrechte wird auf mehr als 7 Millionen Euro geschätzt.
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2: Das Wetter heute in Südtirol. Die Sonne hat in der ersten Tageshälfte ordentlich Gas gegeben. Jetzt mischen wieder die gewohnten Wolken mit. Daraus können später einzelne Regenschauer oder Gewitter abgehen. Die Höchstwerte erreichen 30 bis 34 Grad. Der morgige Vormittag beginnt wieder sehr sonnig und oft wolkenlos. Am Nachmittag entladen sich aus den Quellwolken stellenweise Hitzegewitter. In der Früh liegen die Werte zwischen 12 und 19 Grad. Am Nachmittag wird es heiß mit 31 bis 35 Grad. Auch der Samstag hochsommerlich. Anfang strahlend sonnig, am Nachmittag steigt die Gewitterneigung an. Viel Sonnenschein mit nur ein paar Gewittern am Nachmittag bringt der Sonntag dazu wieder heiß mit bis zu 36 Grad. Am Montag setzt sich das hochsommerliche Wetter fort.
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4: Guten Nachmittag aus der Landesverkehrsmeldezentrale. Auf der Schnellstraße Mebo in Richtung Bozen wurde nach der Ausfahrt Zenig die Unfallstelle geräumt. Bitte weiterhin vorsichtig fahren, da sich noch eine Ölspur auf der Fahrbahn befindet. Pustertaler Stadtstraße auf der Umfahrung vom Findl Behinderungen und Stau nach einem Unfall. Fahren Sie vorsichtig.

Da dürfte mittlerweile kein Unbekannter mehr sein. Höhner und seine Gisela. Und sehr Interessantes haben wir jetzt gefunden. Es geht um das Thermometer. Schauen Sie, so wie in diesen Tagen, das klettert ja locker über 30 Grad. Und es klingt für viele erstmal nach Sommer, Schwimmbad und Eis. Schön, gell? Für den Körper aber nicht, das sage ich gleich. Für ihn ist Hitze Schwerstarbeit. Kreislauf, Herz- und Flüssigkeitshaushalt kommen schnell an ihre Grenzen. Und ja, ein häufiger Fehler, den die meisten von uns machen, Warnsignale, die werden zu lange ignoriert. Also Kopfschmerzen, Schwindel, Übelkeit oder plötzlich zu kalt haben trotz Hitze können erste Anzeichen sein, dass der Körper überfordert ist. Dann heißt es, raus aus der Sonne, Wasser trinken und Körper langsam runterkühlen. Übrigens, erst dann zu trinken, wenn der Durst schon da ist, ist auch keine gute Idee. Bei Hitze braucht der Körper nämlich regelmäßig Flüssigkeit und eiskalte Getränke oder eiskalte Duschen. Die wirken zwar verlockend, können den Körper aber zusätzlich stressen. Tja, das eine und sehr interessant auch, und das möchte ich Ihnen noch mitgeben, beim Sport gilt nicht den Helden zu spielen. Eine intensive Joggingrunde in der Mittagshitze ist kein Zeichen von Disziplin, sondern eher ein Angriff auf den Kreislauf. Ja, besser früh morgens bewegen, langsamer machen und ganz wichtig, dem Körper auch einmal erlauben, einfach nur Sommerpause zu haben. Also das wäre es doch, gell? Nicht mehr Hochleistungssport, sondern ein bisschen mehr Gemütlichkeit. Das können wir uns doch vornehmen für diesen Sommer, oder? Das kriegen wir doch hin. Mal schön langsam. Also der Chef muss da natürlich auch mitspielen. Aber Chefchen hat mitgehört. Der wird das verstehen, bestimmt sogar.

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seichte Schlager von der Berliner. Geh, wenn du mich nicht liebst, und wir bleiben bei der Liebe, beziehungsweise auch bei Frau, geht sozusagen mit Frauenbauer weiter. Unsere Hit der Stunde mit Ramona Martinez. 2:05.

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0: Ja, das war ein Künstler aus Südtirol, Marabel, mit dem Stückel und von Südtirol in die große, weite Welt. Und das hört man doch irgendwie gerne. So wie bisher geht's nicht mehr weiter, sagt etwa das Land Schweden und verschärft seinen Migrationskurs deutlich. Das Parlament dort hat ein Gesetz beschlossen, nach dem Aufenthaltsgenehmigungen auch bei sogenannten schlechten Verhalten entzogen werden können. Die dortige Regierung sagt, wer in Schweden leben will, der muss sich auch an die Regeln und Werte des Landes halten. Kritiker warnen hingegen vor unklaren Begriffen und zu viel Spielraum für Behörden, denn ja, schlechtes Benehmen, das klingt einfach, ist rechtlich aber heikel. Wo endet mangelnde Anpassung und wo beginnt eben Willkür? Auch für Italien und Südtirol ist diese Debatte natürlich interessant, denn auch bei uns geht es längst nicht mehr nur um Einreise oder Asyl, sondern um Integration im Alltag, also Arbeit, Sprache, Respekt vor Regeln, Sicherheit und Zusammenleben. Also man sieht es tagtäglich in den Medien, in den Meldungen, da hapert es gewaltig. Gerade in einem kleinen Land wie Südtirol fällt dann schnell auch auf, ob Integration gelingt oder eben nicht. Und der schwedische Weg, der zeigt, Europa wird in der Migrationspolitik strenger. Auch das EU-Parlament hat gerade schärfere Regeln für Rückführungen unterstützt.
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0: Also durchaus ein heikles Thema, aber es tut sich was. Es scheint so, dass auch in den einzelnen Ländern und Staaten die Geduld am Ende ist, was ja nicht schlecht ist, ne? Denn ohne klare Regeln gibt's natürlich auch kein gutes Zusammenleben.

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1: Spritpreise in Südtirol sinken wieder deutlich unter 2 Euro pro Liter. Schiffsverkehr in der Straße von Hormuz bleibt trotz Abkommen weiter deutlich unter Normalniveau. Die Wettervorschau, es bleibt hochsommerlich. Im Studio Petra Farkas, einen schönen Nachmittag. Nach den zuletzt starken Preissteigerungen sind die Treibstoffpreise in Südtirol wieder gesunken. An vielen Tankstellen kosten Benzin und Diesel derzeit wieder unter 2 Euro pro Liter. Auslöser ist der rückläufige Rohölpreis im Zusammenhang mit erwarteten Fortschritten in den Verhandlungen zwischen den USA und dem Iran über die Wiederaufnahme der Schifffahrt durch die Straße von Hormuz. Die Entwicklung wirkt sich bereits auf den internationalen Ölmarkt und damit auf die Zapfsäulen aus. Für Verbraucher und die Transportwirtschaft bedeutet das derzeit eine spürbare Entlastung. Die Entwicklung bleibt jedoch eng an die geopolitischen Rahmenbedingungen geknüpft. Trotz des zwischen den USA und dem Iran unterzeichneten Rahmenabkommens kommt es in der Straße von Hormuz weiterhin nicht zu einer Normalisierung des Schiffsverkehrs. Nach Angaben des Verbands Deutscher Reeder bewegen sich die Durchfahrten weiterhin nur auf niedrigem Niveau, während unter regulären Bedingungen mehr als 100 Schiffe täglich die Meerenge passieren. Zwar ist eine leichte Zunahme der Transite erkennbar, eine stabile Entspannung der Lage bleibt jedoch aus, da zentrale Umsetzungsdetails des Abkommens weiterhin offen sind. US-Verteidigungsminister Pete Hegseth hat den NATO-Partnern mangelnde Verteidigungsanstrengungen vorgeworfen und eine 6-monatige Überprüfung der US-Truppenpräsenz in Europa angekündigt. Trotz gestiegener Militärausgaben einiger Staaten gebe es Rückschläge bei der Stärkung der NATO. Er kritisierte überdies die aus US-Sicht unzureichende Unterstützung im Konflikt mit dem Iran. Die NATO-Staaten hatten US-Präsident Trump zugesagt, ihre Ausgaben für Verteidigung und Sicherheit bis spätestens 2035 auf 5% des BIPs zu erhöhen. Derzeit liegt das Ziel bei rund 2%. Das NATO-Budget für 2026 beträgt 5,3 Milliarden Euro. Anfang Juli beginnt die Bezirksgemeinschaft Pustertal mit dem zweiten Bauabschnitt des Radwegprojekts im Arntal. Der Abschnitt reicht von der Arzbachbrücke bis zur Dorfeinfahrt von St. Johann. Der bestehende Fußgängerweg und zwei Fußgängerbrücken sollen dabei ausgebaut und an die aktuellen Standards für Radwege angepasst werden. Damit wird ein weiterer wichtiger Schritt zur Verbesserung der Sicherheit und Attraktivität der nachhaltigen Mobilität im Arntal gesetzt. Die Investitionskosten belaufen sich auf insgesamt 650.000 Euro. Für die Umsetzung des Bauvorhabens ist eine Bauzeit von rund 7 Monaten vorgesehen. Während der Bauzeit wird der Radverkehr über die Örtlichkeit St. Martin umgeleitet. Im Zuge von Kontrollen illegaler Siedlungen entlang des Eisacks nahm die Polizei heute einen 42-jährigen Tunesier mit mehreren Vorstrafen in Bozen fest. Gegen den Mann bestand ein Haftbefehl. Er muss eine Freiheitsstrafe von 3 Jahren und 4 Monaten verbüßen. Umgehend wurde er ins Gefängnis befördert. Noch in der Nacht ertappte die Polizei 2 tunesische Asylbewerber im Alter von 25 und 26 Jahren bei einem versuchten Einbruch in ein Geschäft in der Via Trento. Gegen beide wurde Anzeige wegen schweren Diebstahls erstattet. Auch ein 19-jähriger Italiener wurde wegen versuchten Diebstahls in einem Geschäft angezeigt. Und nach dem Überfall auf eine Bar gestern in Meran-Obermais gab es verstärkte Polizeikontrollen in mehreren sensiblen Bereichen der Stadt. Zuvor bereits waren bei den Behörden zahlreiche Anrainerbeschwerden eingelangt wegen wachsender Unsicherheitswahrnehmung und der Forderung nach mehr Polizeipräsenz in der Stadt.
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1: Um 18 Uhr treffen Tschechien und Südafrika in Atlanta aufeinander. Durch ihre Auftaktniederlagen ist der Druck bei beiden Teams groß. In Gruppe B ist nach dem beiden 1:1 Unentschieden zum Auftakt weiterhin alles offen. Die Schweiz geht um 21 Uhr in L.A. als Favorit in die Partie gegen Bosnien-Herzegowina und strebt nach dem Remis gegen Katar den ersten Sieg an. Auch Bosnien will nach dem Unentschieden gegen Co-Gastgeber Kanada erstmals voll punkten.
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1: Zur Wettervorschau. Wie schon in den letzten Tagen auch, bringt die erste Tageshälfte morgen wieder sehr sonnige und oft wolkenlose Verhältnisse. Am Nachmittag entladen sich aus den Quellwolken stellenweise Hitzegewitter. In der Früh liegen die Temperaturen zwischen 12 und 19 Grad. Am Nachmittag wird es heiß mit 31 bis 35 Grad. Am Wochenende ändert sich wenig. Zunächst strahlend sonnig, an den Nachmittagen kann es stellenweise gewittrig sein. Die Temperaturen erreichen zum Sonntag hin bis zu 36 Grad. Die hochsommerlichen Verhältnisse setzen sich auch zu Beginn der neuen Woche weiter fort.
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5: Daniel Hofer begrüßt Sie auf der Landesverkehrsmeldezentrale. Zu Verzögerungen wegen Arbeiten kommt es immer wieder auf der Brenner Stadtstraße nördlich von Farn, auf der Grüner Stadtstraße zwischen Weidburg und Bontives bei Brembach und auf der Gadertaler Stadtstraße bei Zwischenwasser. Die Landesstraße Kastelroth-Weidburg ist zwischen der Abzweigung Tissens und der Abzweigung St. Oswald wegen Sicherungsarbeiten gesperrt. Gute und sichere Fahrt!
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0: Sommer in Südtirol.
1: Sommer, sondern jetzt auch ein paar interessante Details und News zum runden Leder, das derzeit die Sportwelt beherrscht.
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1: Ja, wir haben schon einige Male gehört, die Fußball-WM heuer ist die größte WM aller Zeiten. Aber für viele Fans auch eine der teuersten. Eintrittskarten kosten teils enorme Summen. Für das Finale zirkulieren Angebote für Karten von 100.000 Euro. Stellen Sie sich das doch bitte mal vor. Und auch das sogenannte Dynamic Pricing sorgt für Kritik, denn das heißt, je größer die Nachfrage, desto höher auch der Preis. Also Fußballtickets werden damit fast wie Flugtickets oder Hotelzimmer behandelt. Und dann darf sich niemand wundern. Bei einzelnen Spielen bleiben im Stadion sichtbar viele Sitze frei, hat man in den letzten Tagen immer und immer wieder gesehen. Obwohl offiziell von fast voller Auslastung die Rede ist, aber also diese Tickets sind für viele schlicht zu teuer. Und damit bekommt diese WM einen unangenehmen Beigeschmack. Die FIFA, die verdient an dieser WM Milliarden, die Rede ist von 11. Aber die Frage bleibt, wie viel Kommerz verträgt der Fußball, bevor aus dem Fest für Fans ein Geschäft für wenige wird? Auf dem Papier ist alles groß, voll und erfolgreich. In der Wirklichkeit zeigt sich aber, wenn Fußball zum Luxusprodukt wird, dann bleiben irgendwann sogar bei einer Weltmeisterschaft Plätze leer.
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1: Ja, die WM derzeit in Übersee. Tolle Veranstaltung, kann man nicht meckern. Nur das mit den Preisen ist nur Sache. Also kann sich ein Normalverdiener schlichtweg nicht leisten. Und dementsprechend fehlt dann eben auch das Live-Publikum, das denn so eine Veranstaltung auch zu dem macht, was es ist. Ein Riesen-Event.

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1: Mit Petra Farkas, schönen guten Abend. Mit Sonntag beginnt auf der Finchka-Bahn die schrittweise Elektrifizierung. Zwischen Laas und Mals wird erstmals ein Coradia-Stream-Triebzug im regulären Fahrgastbetrieb eingesetzt. Die neuen Mehrsysteme sollen mehr Komfort, höhere Kapazität und bessere Anbindung an den europäischen Bahnverkehr ermöglichen. Vom 29. Juni bis 28. August können ältere Menschen in Bozen im Rahmen der Initiative Sommerfrische in der Stadt die heißen Nachmittage in zwei klimatisierten Senioreneinrichtungen verbringen. Das Hitzeschutzprojekt bietet an ausgewählten Tagen Aufenthaltsmöglichkeiten in gekühlten Räumen mit der Option auf gemeinsame Aktivitäten, Mittagessen vor Ort und einen Beförderungsdienst. Nach den zuletzt starken Preissteigerungen sind die Treibstoffpreise in Südtirol wieder gesunken. An vielen Tankstellen kosten Benzin und Diesel derzeit wieder unter 2 Euro pro Liter. Das und mehr in den Nachrichten zur vollen Stunde. Die Wettervorschau. Wie in den Tagen zuvor bringt die erste Tageshälfte morgen wieder sehr sonnige und oft wolkenlose Verhältnisse. Am Nachmittag entladen sich aus den Quellwolken stellenweise Hitzegewitter. Die Werte erreichen am Nachmittag 31 bis 35 Grad. 33 Grad messen wir jetzt in Bransol, Bruneck 30 Grad, Babian 27 Grad.

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0: sagen Sie uns, Vivian Lind, und Zeit vergeht ja so schnell, also ich hab's gar nicht mitgekriegt.
1: Ich glaube, das war's jetzt.
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0: Ja, Tatsache, 17:53 Uhr bereits. Das ist doch schön.

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1: Finchkerbahn startet mit neuen Elektrozügen in die schrittweise Elektrifizierung. Bozen bietet Sommerfrische in der Stadt für ältere Menschen. Die Wettervorschau, es bleibt hochsommerlich. Ich bin Petra Falkers, einen schönen guten Abend. Mit kommendem Sonntag beginnt auf der Finchkerbahn ein neues Kapitel. Zwischen Lars und Mals kommt erstmals ein elektrischer Triebzug des Typs Coradia Stream im regulären Fahrgastbetrieb zum Einsatz. Damit startet die schrittweise Elektrifizierung des Bahnverkehrs im oberen Finchgau. Die neuen Mehrsysteme sind für unterschiedliche Stromnetze ausgelegt und mit dem europäischen Zugsicherungssystem ausgestattet, wodurch auch grenzüberschreitende Einsätze möglich werden und eine bessere Anbindung an den europäischen Bahnverkehr angestrebt wird. Sie bieten rund 3000 Kilowatt Leistung, erreichen bis zu 160 km/h und verfügen über 381 Sitzplätze sowie ein größeres Fahrradabteil. Der Einsatz soll den Komfort für Pendler sowie Freizeit- und Radverkehr erhöhen. Perspektivisch ist zudem eine direkte Verbindung nach Bozen vorgesehen. Auf dem Abschnitt Meran-Lars bleiben weiterhin Dieselzüge im Einsatz, ergänzt durch einzelne durchgehende Verbindungen sowie den Ersatzbus im Halbstundentakt zwischen Meran und Mals. Vom 29. Juni bis zum 28. August können ältere Menschen in Bozen im Rahmen der Initiative Sommerfrische in der Stadt die heißen Nachmittage in zwei klimatisierten Senioreneinrichtungen verbringen. Das Hitzeschutzprojekt bietet an ausgewählten Tagen Aufenthaltsmöglichkeiten in gekühlten Räumen mit der Option auf gemeinsame Aktivitäten, Mittagessen vor Ort und einen Beförderungsdienst. Die Einrichtungen sind dienstags, mittwochs und freitags im Club della Visitazione sowie dienstags und donnerstags bei Asocian Ziani geöffnet, jeweils von 10.30 Uhr bis 17 Uhr. Das Angebot wurde heuer ausgeweitet, um ältere Menschen in allen Stadtteilen besser zu erreichen und ihnen einen geschützten Aufenthaltsort während der heißesten Tagesstunden zu bieten. Für Auskünfte und Anmeldungen steht das Seniorentelefon zur Verfügung. Nach den zuletzt starken Preissteigerungen sind die Treibstoffpreise in Südtirol wieder gesunken. An vielen Tankstellen kosten Benzin und Diesel derzeit wieder unter 2 Euro pro Liter. Auslöser ist der rückläufige Rohölpreis im Zusammenhang mit erwarteten Fortschritten in den Verhandlungen zwischen den USA und dem Iran über die Wiederaufnahme der Schifffahrt durch die Straße von Hormuz. Die Entwicklung wirkt sich bereits auf den internationalen Ölmarkt und damit auf die Zapfsäulen aus. Sie bleibt jedoch eng an die geopolitischen Rahmenbedingungen geknüpft. Trotz des zwischen den USA und dem Iran unterzeichneten Rahmenabkommens nämlich kommt es in der Straße von Hormuz weiterhin nicht zu einer Normalisierung des Schiffsverkehrs. Nach Angaben des Verbands Deutscher Reeder bewegen sich die Durchfahrten weiterhin nur auf niedrigem Niveau, während unter regulären Bedingungen mehr als 100 Schiffe täglich die Meerenge passieren. Zwar ist eine leichte Zunahme der Transit erkennbar, eine stabile Entspannung der Lage bleibt aber noch aus. Viele junge Internetnutzer in Europa erhalten online feindselige oder erniedrigende Nachrichten. Mehr als jeder Zweite zwischen 16 und 34 Jahren hat sowas schon mal erlebt, berichtet das Statistikamt Eurostat. Seltener betroffen sind ältere Menschen. Nach Angaben der Statistiker waren politische und soziale Ansichten der Hauptgrund für feindselige Nachrichten. Frauen und Mädchen sind häufiger von Hass im Netz betroffen. Südtirolweit findet derzeit noch bis zum 11. Juli eine landesweite anonyme Online-Umfrage zum Mobbing, Belästigung oder auch Diskriminierung und Gewalt am Arbeitsplatz statt. Die Initiative basiert auf dem Gleichstellungsaktionsplan und wird von Gleichstellungsrätin Brigitte Hofer begleitet und koordiniert. Jetzt gibt's erste Zwischenergebnisse.
2: Wir sehen derzeit, dass rund 3/4 der Rückmeldungen von Frauen stammen. Gleichzeitig wissen wir aber auch aus unserer täglichen Arbeit, dass Mobbing, Belästigung und Diskriminierung am Arbeitsplatz keineswegs nur Frauen betreffen. Auch Männer erleben solche Situationen, sprechen aber oft seltener darüber oder holen sich weniger Unterstützung. Deshalb ist es wichtig, dass auch Männer ihre Erfahrungen teilen. Nur wenn möglichst alle Betroffenen zu Wort kommen, erhalten wir ein realistisches Bild der Situation in Südtirol.
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1: Anpfiff für die Partie Tschechien gegen Südafrika. Weil beide Mannschaften zum Auftakt jeweils verloren haben, ist der Druck bei beiden Teams groß. In Gruppe B ist nach den beiden 1:1 Unentschieden zum Auftakt weiterhin alles offen. Die Schweiz geht um 21 Uhr in LA als Favorit in die Partie gegen Bosnien-Herzegowina.
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1: Zur Wettervorschau. Wie schon in den letzten Tagen auch, bringt die erste Tageshälfte morgen wieder sehr sonnige und oft wolkenlose Verhältnisse. Am Nachmittag entladen sich aus den Quellwolken stellenweise Hitzegewitter. In der Früh liegen die Temperaturen zwischen 12 und 19 Grad. Am Nachmittag wird es heiß mit 31 bis 35 Grad. Am Wochenende ändert sich wenig. Zunächst strahlend sonnig, an den Nachmittagen kann es stellenweise gewittrig sein. Die Temperaturen erreichen zum Sonntag hin bis zu 36 Grad. Die hochsommerlichen Verhältnisse setzen sich auch zu Beginn der neuen Woche weiter fort.
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5: Guten Abend aus der Landesverkehrsmeldezentrale. Von der Brenner Autobahn und auch von den anderen Hauptstraßen Südtirols wurden uns keine Störungen gemeldet. Gute Fahrt.
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6: Ja, und eben gehört alles, was man wissen muss. Also bestens informiert in und durch den Feierabend. Dankeschön an die Kollegen. Wir haben es 6:06 und jetzt geht's wieder los. Das Musikprogramm für Ihren Feierabend.

Küche Heimann, Mario und der Christoph bei uns im Feierabendprogramm. 18:16 und Thomas Anders, der ist auch mit von der Partie mit Love on My Own. Und auch damit schöne freie Stunden. Genießen Sie.

Dommelsanders, und wenn ich ihn vorhin erwähnt habe, darf ich noch erzählen, also das ist ja auch so ein Ausnahmekünstler, wenn man bedenkt, der hat ja mit dem Schlager angefangen, das war wenig erfolgreich damals in den frühen 80ern, dann haben sich er und Dieter Bohlen kennengelernt über einen Zufall, und aus diesem Zufall ist wohl eines der erfolgreichsten deutschen Projekte in der Musikgeschichte entstanden, Modern Talking, und die verkaufen ja nach wie vor unheimlich viele Platten, immer noch, auch im Jahre 2026, obwohl die beiden ja längst zusammen keine Musik mehr machen, aber die alten Lieder von Modern Talking, die haben nach wie vor Erfolg. Und ja, dann wird es interessant. Thomas Anders ist danach als Solokünstler wieder durchgestartet und dann irgendwie wieder beim Schlager gelandet, und auch das sehr, sehr erfolgreich. Also wie gesagt, Thomas Anders, ein Ausnahmekünstler. Und von dem Künstler zu einer Künstlerin, Gabi Albrecht am Start um 7:10. Ne? Anschließend gibt's bei uns den Stellenmarkt. Und nicht vergessen, den Hit der Stunde. Der folgt danach.

0: Eine Frau aus Stegen sucht eine Zugefrau für ein paar Stunden in der Woche. Wenn Sie daran interessiert sind, dann bitte 389 44 80 174. Ein rüstiger angehender Pensionist sucht Teilzeit- oder auch Vollzeitstelle im Raum Eisacktal. Mit langjähriger Erfahrung in der Verwaltung und auch viel Erfahrung in der Kundenbetreuung. Telefon 334 98 26 665.
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So, das war wie versprochen der Hit der Stunde, diesmal mit Fantasy, jeder Tag mit dir. 18:28 und der Michael Morgen, der darf auch im Feierabend.

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0: Ja, natürlich erkannt, das Schlager aus der Schweiz von Leonard von der Schweiz nach Südtirol. Und das kriegen Sie vielleicht selber mit, immer mehr junge Leute verlassen Südtirol. Stichwort Brain Drain. Und so wie es ausschaut, auch unser Martin Urdaler, der hat offenbar mal wieder genug.
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2: Alter, ich hau jetzt aus Südtirol auch. Kaum sind die Touris kurz weg, kommen die Bagger und Kräne für die 8. quantitative Erweiterung der sanierten Hotels und machen einem auch die kleinste Erholung vom Tourismus zunichte. Besonders im Osten, dem natürlichen Habitat der Hoteliers Lobby Lutra, Papierbauernbonzen und Wasserspeicherbecken Geier. Und weil ja das halbe Bustertal strukturschwach ist, Lölz, wird natürlich trotz Bettenstopp ordentlich weitergematscht. Zum Beispiel in Reischach. Da kommt jetzt ein Campingplatz mit 250 Stellplätzen und 30 Chalets. Das fehlte noch in Bruneck. Ja, gerade noch gefehlt hat mir sowas. Wie das eingewachsene Haar auf meinem S**k. Bettenstopp, my ass. Kein Wunder, dass die jungen Leute alle nur noch abhauen wollen. Aber so wird es ja auch schwierig, wenn uns jetzt auch noch Giuseppe mit seinem Stinkert Niveco Wohnmobil von 1978 und 600 weitere zusätzliche tägliche Fahrtbewegungen auf der Bustra-Straße den Weg versperren. Aber vielleicht ist ja gerade das die Strategie vom Landeshauptmann, um die jungen Bustra vom Abwandern aufzuhalten. Nicht gratis Öfis, günstiger Wohnraum und höhere Löhne. So kommen wir ja gar nicht mehr auf die Autobahn. Einen Hoffnungsschimmer gibt's für mich und junge Bustra aber doch noch, um aus dem feuchten Hoteliers Traumland Südtirol abzuhauen. Wenn in Bredau endlich alle Almwege geteert werden, dann komme ich vielleicht von da über die Grenze, um diesen Kackland Südtirol endlich den Rücken zu kehren. Ciao, Pfirteng, Servus, adieu!
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0: Ja, na dann, gute Reise, Martin, aber mal jetzt ernsthaft, ganz so schlecht ist es doch nicht, gell? Und deswegen bleiben wir musikalisch auch in der Südtirol mit Anna Zuey.

recht hat, hat er recht. Der Roland Kaiser sagt niemals nie. Also das lehrt die Dauer eines Lebens. Und wir bleiben bei der Zeit. Wir haben es 6:35 und darf mich damit von Ihnen verabschieden. Tu das mit einem Titel der Jungen, den Hörer, und wünsche damit noch einen schönen, feinen und vor allem angenehmen Feierabend. Bis morgen.

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2: Sanität, täglich 4.500 Vormerkungen bei der landesweiten Vormerkstelle. Finchkerbahn startet in die schrittweise Elektrifizierung. Die Wettervorschau, es bleibt hochsommerlich. Im Studio Petra Farkas, schönen guten Abend. Die Zahl der Terminanfragen für Gesundheitsleistungen in den Spitälern steigt laut Gesundheitslandesrat Hubert Messner jährlich um rund 10%. Täglich werden etwa 4.500 Vormerkungen bearbeitet. Zudem verzeichnet der Sanitätsbetrieb südtirolweit rund 860 Notaufnahmezugänge pro Tag. Messner betonte bei seinem Besuch im Krankenhaus Bozen die hohe Belastung des Systems und verwies auf die Notwendigkeit einer stärkeren Vernetzung der 7 Krankenhausstandorte, unter anderem durch ein gemeinsames Operationsmanagement sowie eine stärkere wohnortnahe Versorgung. Im Fokus standen zudem laufende Ausbau- und Bauprojekte in Bozen sowie die Weiterentwicklung der Gesundheitsstrukturen einschließlich der geplanten Aktivierung der Gesundheitsrufnummer 116-117 noch diesen Sommer. Mit Sonntag beginnt auf der Finchkerbahn die schrittweise Elektrifizierung. Zwischen Lars und Mals wird erstmals ein Coradia Stream Triebzug im regulären Fahrgastbetrieb eingesetzt. Die neuen Mehrsystemzüge sollen mehr Komfort, höhere Kapazität und bessere Anbindung an den europäischen Bahnverkehr ermöglichen, da sie für unterschiedliche Stromnetze ausgelegt und mit dem europäischen Zugsicherungssystem ausgestattet sind. Der Zug erreicht bis zu 160 km/h und hat über 380 Sitzplätze sowie ein größeres Fahrradabteil. Auf dem Abschnitt Meran-Lars bleiben weiterhin Dieselzüge im Einsatz, ergänzt durch einzelne durchgehende Verbindungen sowie den Ersatzbus im Halbstundentakt zwischen Meran und Malz. Vom 29. Juni bis 28. August können ältere Menschen in Bozen wieder im Rahmen der Initiative Sommerfrische in der Stadt die heißen Nachmittage in 2 klimatisierten Senioreneinrichtungen verbringen. Das Hitzeschutzprojekt bietet an den ausgewählten Tagen Aufenthaltsmöglichkeiten in den gekühlten Räumen mit der Option auf gemeinsame Aktivitäten, Mittagessen vor Ort und einen Beförderungsdienst. Das Angebot wurde heuer ausgeweitet, um ältere Menschen in allen Stadtteilen besser zu erreichen und ihnen einen geschützten Aufenthaltsort während der heißesten Tagesstunden zu bieten. Für Auskünfte und Anmeldung steht das Seniorentelefon zur Verfügung. In Südtirol findet seit Mai und noch bis zum 11. Juli eine landesweite anonyme Online-Umfrage zum Thema Mobbing, Belästigung, Diskriminierung und Gewalt am Arbeitsplatz statt. Die Initiative basiert auf dem Gleichstellungsaktionsplan und wird von der Gleichstellungsrätin Brigitte Hofer nicht nur begleitet, sondern auch koordiniert. Über erste Zwischenergebnisse verrät sie.
3: Wir sehen derzeit, dass rund 3/4 der Rückmeldungen von Frauen stammen. Gleichzeitig wissen wir aber auch aus unserer täglichen Arbeit, dass Mobbing, Belästigung und Diskriminierung am Arbeitsplatz keineswegs nur Frauen betreffen. Auch Männer erleben solche Situationen, sprechen aber oft seltener darüber oder holen sich weniger Unterstützung. Deshalb ist es wichtig, dass auch Männer ihre Erfahrungen teilen. Nur wenn möglichst alle Betroffenen zu Wort kommen, erhalten wir ein realistisches Bild der Situation in Südtirol.
2: Wie verbreitet das Thema Mobbing auch im Netz ist, das zeigt eine neue Analyse vom Statistikamt Eurostat. Danach erhalten viele junge Internetnutzer in Europa online feindselige oder erniedrigende Nachrichten. Mehr als jeder Zweite zwischen 16 und 34 hat sowas demnach schon mal erlebt. Seltener betroffen seien ältere Menschen zwischen 65 und 74. Nach Angaben der Statistiker waren politische und soziale Ansichten der Hauptgrund für feindselige Nachrichten und Frauen und Mädchen sind häufiger von Hass im Netz betroffen.
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2: Der angeschlagene Superstar Neymar wird der brasilianischen Nationalmannschaft auch in ihrem zweiten Gruppenspiel gegen Haiti am Samstag nicht zur Verfügung stehen. Neymar hat wegen einer Wadenverletzung schon seit gut einem Monat kein Pflichtspiel mehr bestritten. Der Nationalheld befindet sich laut Verbandsangaben in der letzten Phase seiner Genesung.
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2: Zur Wettervorschau. Wie schon in den letzten Tagen auch, bringt die erste Tageshälfte morgen wieder sehr sonnige und oft wolkenlose Verhältnisse. Am Nachmittag entladen sich aus den Quellwolken stellenweise Hitzegewitter. In der Früh liegen die Temperaturen zwischen 12 und 19 Grad. Am Nachmittag wird es heiß mit 31 bis 35 Grad. Am Wochenende ändert sich wenig. Zunächst strahlend sonnig, an den Nachmittagen kann es stellenweise gewittrig sein. Die Temperaturen erreichen zum Sonntag hin bis zu 36 Grad. Die hochsommerlichen Verhältnisse setzen sich auch zu Beginn der neuen Woche weiter fort.
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6: Schönen Abend wünscht Daniel Hofer aus der Landesverkehrsmeldezentrale. Nachtsperren wegen Arbeiten gibt es auf folgenden Straßen. Von 20 bis 5 Uhr früh auf der Bustertaler Staatsstraße, auf der Umfahrung von Niederdorf sowie auf der Umfahrung von Welsberg. Von 20 bis 6 Uhr früh auf der Brenner Staatsstraße im Tunnel St. Jakob. Und von 21 bis 5 Uhr früh auf der Bustertaler Staatsstraße, auf der Umfahrung von Mühlbach, bei St. Lorenzen im Tunnel Sonnenburg und auf der Südumfahrung von Bruneck. Die Umleitungen sind jeweils ausgeschildert. Gute und sichere Fahrt!
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1: Schönen Abend wünscht Daniel Hofer aus der Landesverkehrsmeldezentrale. Nachtsperren wegen Arbeiten gibt es auf folgenden Straßen. Von 20 bis 5 Uhr früh auf der Bustertaler Staatsstraße, auf der Umfahrung von Niederdorf sowie auf der Umfahrung von Welsberg. Von 20 bis 6 Uhr früh auf der Brenner Staatsstraße im Tunnel St. Jakob. Und von 21 bis 5 Uhr früh auf der Bustertaler Staatsstraße, auf der Umfahrung von Mühlbach, bei St. Lorenzen im Tunnel Sonnenburg und auf der Südumfahrung von Poneck. Die Umleitungen sind jeweils ausgeschildert. Gute und sichere Fahrt.

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